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1: Ich bin ein glühender St. Pöltner, der Obmann der allgemeinen gemeinnützigen Wohnungsgenossenschaft Wilhelm Gelb.
2: Was ich jedem sagen möchte und auch vielleicht selber probiere, ist, das Leben zu nehmen, mehr oder weniger, wie es ist. Und wenn es einmal nicht so ist, probieren, dass man die Segel ein bisschen wieder in die Richtung stellt, ja, wo also der steile Wind herkommt. Ja, dass man nicht hart bleibt, nicht stur bleibt und weiter tut, sondern dass man ein bisschen biegsam ist. Ja. Wenn einem was runterfällt, dann sollte man es vielleicht selber aufglauben und nicht warten, bis ein anderer kommt, der es aufglaubt. Ja. Also es fängt schon bei einem Taschentierchen an. Ja.
1: Wilhelm Gelb kennen und schätzen viele in St. Pölten. Seit fast 50 Jahren steht er an der Spitze der allgemeinen gemeinnützigen Wohnungsgenossenschaft. Er hat deren Wachstum entscheidend mitgestaltet. Die Genossenschaft verfügt in St. Pölten über rund 5000 Wohnungen. Und auch in 64 weiteren Gemeinden Niederösterreichs ist sie aktiv. Über 20.000 Menschen wohnen in ihren Häusern. Wohnraum schaffen, auch für Menschen mit kleinerem Geldbörsel, war und ist das Anliegen der Genossenschaft. Und besonders das von ihrem Obmann. Auch mit 77 Jahren hat sich Wilhelm Gelb noch nicht in die Pension zurückgezogen. Wie eh und je ist er wochentags in seinem Büro anzutreffen. In seinem Alter immer noch arbeiten zu können, sieht er als Belohnung. Wie er überhaupt der Meinung ist, dass er auf seinem Lebensweg sehr viel Glück gehabt hat. Er kam 3 Jahre nach den Zerstörungen des Zweiten Weltkrieges auf die Welt, in einem St. Pölten, das um einiges anders aussah als heute.
2: Wie gesagt, ich habe also hier im Krankenhaus St. Pölten das Licht der Welt erblickt. Und bin also dann praktisch in der Nachbarschaft aufgewachsen, in der 10-Gruber-Straße, Ecke Kremserlandstraße, das ist in der Tischlerei Grießler, die heute noch in diesem Zustand teilweise ist. Also die Ecke, wo ich da die ersten Tage verbracht habe, und das sind dann 4 Jahre gewesen. Ich kann mich nur erinnern, dass ich in den Kanzelbad war, ja. Also das waren sehr schöne Erlebnisse in meiner Jugend. War also eine arme Gegend, wo also, da haben die Arbeiter gewohnt, und der Not und Elend da in den sogenannten Baracken, die dort waren. Und es war nicht nur arme Leute, es hat also auch Konflikte gegeben, die haben sich also insofern ich mir ein bisschen gefürchtet, wenn wir dort nach Ratzersdorf gefahren sind, Mineral, da durch, da hat es also das Eckcafé gegeben, gibt es auch heute noch, waren manchmal Raufhandlungen. Und da bin ich also mit der Mama am Radl, der hat hinten so einen kleinen Sitz oben gehabt, so, heute natürlich wäre das schwer verboten, sind wir dann da von der 10-Gruber-Straße durch die Au, ja, da von der Glanzstoff vorbei, dann nach Ratzersdorf. Da muss man sich vorstellen, das war also ein Weg, heute die große Brücke, aber den Steg gibt es heute noch, aber dort war sonst nichts. Also der Steg war das Einzige, da hat man also das Raul über 7-8 Stufen aufgetragen müssen, dann war das eine Holzbrücke, so in der Breite von gefühlt 2 Meter, nicht einmal, und drüben wieder runter, und dann kann ich mich erinnern, wenn man zur Bundesstraße dann gekommen ist, immer für mich ein bisschen erleichtert, wenn es so im Herbst, Winter dunkel war, diese einzige Straßenlaterne da, aber sie hat also markiert, dass man jetzt auf die Bundesstraße kommt. Und dort sind wir dann eigentlich dann bequem bis unter Ratzersdorf gefahren.
1: In Ratzersdorf hatte die Familie Gelb ein Lebensmittelgeschäft. Das war während der Zeit des Nationalsozialismus arisiert worden. Einige Jahre nach dem Krieg wurde das Geschäft wieder zurückgegeben. Wilhelm Gelbs Eltern zogen dann wieder nach Ratzersdorf.
2: Wie gesagt, mit 4 Jahren sind wir dann runtergezogen und dann die Grässere selber war ja natürlich nicht mehr vorhanden, weil das ist also arisiert gewesen und die musste dann natürlich auch wieder eingerichtet werden, wobei man sich das nicht so vorstellen kann wie heute. Das waren also ein paar Bretter und ich habe heute nur eine Bank, haben halt dann dort, ich weiß gar nicht mehr, die Brüder, die Tischler waren, ja, eben, haben da also so behelfsmäßig was gezimmert. Eine Bank, die dann drin gestanden ist in dem kleinen Kreislerladen, die habe ich heute noch. Das war also ganz eine einfache, weiße, also die ist dann lackiert worden, so als Sitzbank, wie man heute sagt, 4 Fuß und oben halt ein Platten drauf. Das ist dann lackiert worden und da sind die Leute dann gesessen, auch im kleinen Geschäft und haben dort drinnen im Geschäft geraucht und vor allem auch viel geredet. Die Bauern sind gekommen, haben sich da ausgetauscht. Für mich als Bub war das also fantastisch. Es ist geraucht worden, es ist auch ein Rum getrunken worden, also so kleine Stamperl hat da der Schmied ist gekommen, Valenta hat er geheißen, und hat da vormittag halt bei der Pause, was er gemacht hat, ein Stamperl Rum hinuntergekippt. Die Stamperl waren aber so geeichte 16erl. 16erl, ich habe es noch aufgehoben, so geeicht. Und wenn da die Mama ein bisschen weniger eingeschenkt hat, dann hat der gesagt, hallo, Minau, du musst da noch was drauf tun, weil da hast heute mich ein bisschen, sozusagen, ums Haxl gehabt. Wobei diese Leute alle eine Flasche Rum natürlich gehabt haben im Geschäft auf ihren Namen und haben halt da sozusagen sukzessive das am Vormittag genommen. Rum hat nicht jeder getrunken, weil vor allem die Landwirte und die Bauern haben natürlich ihren Moos daheim getrunken, aber ich kann mich nur auf den Schmied halt erinnern. Und dann hat es auch nur einen Arbeiter gegeben namens Vogel, der auch halt, aber der hat nicht immer einen Rum getrunken natürlich. Aber das hat mich als Kind, weil der auch so einen wunderbaren Geruch gehabt hat. Ja, der, und die Pfeifen, was die Bauern da geraucht haben, hat wunderbar gerochen für mich als Bauer. Wie gesagt, nebenbei ist aber auch gelegen natürlich die Tiere Wurst, es hat überhaupt nur eine Wurstsorte gegeben, das war die Türe, ja. Und natürlich hat es auch nur ein Semmel gegeben und ein Brot. Also es hat nicht gegeben eine Auswahl, sondern das war ein Semmel, ein Brot und die Wurst, ein Wurstsemmel war selbstverständlich eine Tiere Wurst. Und dann bin ich also relativ früher in die Schule gekommen, weil ich war also immer stark, kann man sagen, ab dick. Und ich bin dann mit 5,5 Jahren in die Volksschule Ratzersdorf gegangen, bei einem gewissen Direktor Heiß, ein strenger Direktor, aber man hat was gelernt. Und in der Schule selber hat es dann natürlich schon noch gegeben, wenn man nicht brav war, so eine Strafe. Das heißt, ich kann mich erinnern, da hat man vortreten müssen, die Hände vorne, und der Herr Direktor Heiß hat dann mit einem Stabel eine über die Hände. Ja, das war ganz schön, muss ich sagen, halt, hat auch weh da, ja, also das war, und dann hat man halt das nächste Mal versucht, dass man diese kleinen Schildbürgerstreiche und so nicht mehr macht, alles hat es gegeben, ja. Ich war das, man ist auch natürlich jeden Tag durchs Dorf gegangen mit den Freunden und da das heimgeht, Ratzersdorf war nicht asphaltiert, das war also ein Gatschweg, ja. Es war natürlich im Sommer fantastisch, da in Gatsch zum Gehen. Wir haben gehabt auch Glatthosen und selbstverständlich ab ungefähr März hat man keine Schuhe mehr angezogen, sondern ist man bloß für sich gegangen mit einem Leiberl, einem Ruderleiberl, ja. Das waren also so schwarze Leiberl, schwarze Glatthosen und das, so war man ausgestattet mit einem. Wobei die Luxusvariante war Lederhose, ja. Also die Lederhosen, und da habe ich eine gekriegt dann. Und das war die Tragödie, dass ich da die Lederhosen nicht immer gleich so schnell aufgebracht habe, ja, wie es notwendig gewesen wäre. Und ich kann mich erinnern, da ist es einmal passiert, dass in die Hosen gegangen ist, ja, weil ich die Lederhosen nicht schnell genug aufgebracht habe und natürlich auch irgendwo hingerannt bin, zuerst, damit das ja nicht am Zicht, dass ich da jetzt Lulu muss, ja, dann war es also sozusagen zu spät.

0: Die Phase glücklichen Familienlebens wurde jäh unterbrochen. 1956 starb Willi Gelbs Vater Hermann Gelb mit nur 53 Jahren an Herzversagen. Hermann Gelb hatte die Zeit des Nationalsozialismus in Frankreich und in der Schweiz verbracht und auf diese Weise überlebt. Für den Achtjährigen war der Tod des geliebten Vaters ein schwerer Schlag.
1: Wie mein Papa gestorben ist, war ich natürlich vollkommen fertig und habe es nicht glauben können, dass er jetzt weg ist. Ich war sehr an ihm gebunden. Also ich habe jeden Tag auf seiner Hand eingeschlafen, sozusagen, in die kurze Zeit, wo ich ihn gehabt habe. Und dann hat die Mama, die habe ich gefragt, wo ist jetzt der Papa? Ja? Und die hat gesagt, ja, der ist jetzt im Himmel. Und ich habe gesagt, na, wo ist denn der Himmel? Und da hat die Mama gesagt, da kommen die Wolken und hinter die Wolken, Oberbeutern, das dort ist jetzt der Himmel. Und für mich als Bauer war das eine gewisse Beruhigung und auch eine, möchte ich sagen, eine schöne Sache. Und es begleitet mich heute noch diese Freude, wenn ich schöne Wolken sehe, dass ich da halt ein bisschen an meine Eltern und an diese Jugend, an meine Jugend mich erinnere. Ja.
0: Und auch für die Mutter war das Leben nach dem Tod ihres Mannes um vieles schwerer geworden.
1: Durch den frühen Tod von meinem Vater bin ich dann also sehr, da bin ich immer dankbar von den Bauern aufgenommen worden. Meine Mama war ja im Geschäft und hat also praktisch um 7 Uhr aufgesperrt und vorher sind schon die Lieferanten gekommen. Das war also früher der Beck und so, der örtliche natürlich von Bodenbrunn. Und hat dann den ganzen Tag ist im Geschäft gewesen, da hat es dann noch die Anatant gegeben, die hat ihr geholfen, das war die Schwester von meinem Vater, aber die hat in Oberratzersdorf gewohnt, die hat ihr dann oft ausgeholfen. Aber an und für sich war die Mama komplett alleine, also mit dem Geschäft, mit dem Einkaufen, mit dem Verkaufen, mit mir, mit dem Kochen, mit dem Haus und eigentlich natürlich auch mit den Behörde, Buchhaltung, alles war da sozusagen. Meine Mama, das Geschäft ist langsam immer schlechter geworden, war durch die Nähe vor allem auch zu St. Pölten, sind also dann schon die Leute zu dem Großeinkauf nach St. Pölten gefahren und eigentlich die kleinen Sachen, die man halt so braucht für den Alltag, wie Mehl, Sämen, das ist also dann immer nur bei der Göwin gekauft worden.
0: Um der Mutter möglichst schnell finanziell unter die Arme greifen zu können, entschied sich Wilhelm Gelb gegen eine Lehre und besuchte stattdessen die Handelsschule.
1: Da bin ich dann in die Handelsschule gegangen, die Bundeshandelsschule. Das war also auch was gar nicht so Selbstverständliches. Ich bin in die Bundeshandelsschule gegangen, weil das war die kürzeste Ausbildungszeit, die es seinerzeit gegeben hat. 2 Jahre war das noch. Man hat eine Aufnahmeprüfung machen müssen und eine Lehre war ja 3 Jahre. Und damit ich also eher was verdiene und meiner Mama sozusagen da auch Kostgeld oder halt Geld geben kann, habe ich also diesen Weg gewählt. War auch sehr interessant. Das war also, wo jetzt die Sonderschule, ich weiß gar nicht, wie es jetzt heißt, auf der Ecke, da haben wir am Nachmittag Unterricht gehabt, Vormittag war Sonderschule, dann sind wir gekommen. Das hat sich dann geändert, ja, da war dann die Jahnturnhalle, da waren wir auch in der Garderobe von der Jahnturnhalle, ist auch unterrichtet worden. Ja. Für uns war das auch interessant, wir waren ja eine gemischte Klasse, Buben und Mädchen, und da drüben waren wir natürlich auch schlimm. In der Jahnturnhalle haben wir oft ein bisschen eine Strafe gekriegt, weil wir denen Mädchen natürlich nachgerannt sind und halt so pubertäre Freuden probiert haben, ja, ohne Erfolg, aber probiert haben wir es halt. Ja. Im zweiten Jahr sind wir dann gewechselt in das sogenannte alte Gymnasium, heutiges Metropol Hotel. Und es war also eine sehr ehrwürdige Gebäude, ähnlich wie die Vis-a-vis, die Lehrerbildungsanstalt. Und da war Folgendes, wir haben da eine Klasse gehabt, da sind wir drauf gekommen, dass diese Holzdecke, diese Tramdecke, wenn man da auf einem gewissen Punkt ist, dass die also ziemlich schwankt und so also einfach schwankt. Wenn man mit den Füßen so den bewegt hat und so ein bisschen dann hat, fuhren begonnen, die Lehrerin, da haben wir eine gehabt, die war also nicht sehr, haben wir also ein Junge war es und wir haben sie gehen wollen. Die hat immer gehabt ein Glas Wasser am Tisch stehen. Da haben wir uns also ungefähr so 4 Wochen vor Schluss dann also einen Bubenstreich erlaubt und haben ein paar Leute gesagt, pass auf, heute bei der Lehrerin tun wir also miteinander das machen mit den Füßen und den Tisch, ja, und dann schauen wir, was kommt. Und natürlich tatsächlich hat die Lehrerin, wir haben also heftig das gemacht und das Wasser hat angefangen schon zum Schwanken und die Lehrerin ist also zum Direktor gegangen und hat also gesagt, das ist ein Erdbeben oder ähnliches. Da haben sie die Schule praktisch sogar evakuiert. Wir haben einen Besuch gemacht am Grundbuch, ja, also wir haben und dann sind gekommen Experten, ja, irgendwelche Statiker nehme ich an, weiß jetzt nicht mehr. Aber es ist auch relativ gut gegangen, weil es ist uns dann erklärt worden, wie wir wieder zurückgekommen sind. Nein, wir brauchen keine Angst haben, alles ist sozusagen in Ordnung. Aber es kann also sein, dass wenn da drüben auf der Anser Bundesstraße schwere Lastauto fährt, dass also da so ein bisschen eine Vibration besteht und dass sie da solche übertragen, ja, solche Schwankungen. Und eigentlich waren wir also, ist uns dann wirklich wohl gewesen. Und Fairness halber muss ich dazu sagen, haben wir dann der Schlussreise, wir waren in Bregenz, das war also ein großer Ausflug, zum Abschluss haben wir dann auch im Zug, kann mich erinnern, berichtet von unserem Streich, damit sozusagen man auch weiß, was wirklich war, dass das also wir da hinten mit unseren Vibrationen da halt verursacht haben.
0: Seinen ersten Arbeitsplatz fand er bei der Kirchenbeitragsstelle der Diözese St. Pölten. Dort wurden auch Schulabsolventen ohne Maturaabschluss aufgenommen.
1: Und ich habe eben keine Matura gehabt. Und so bin ich dann eben zur sogenannten unter Anführungszeichen Kirchensteuer gekommen, hier in Dom zu St. Pölten. Büro war da Ecke, Promenade, Lederergassen da und ich war also dort Springer. Auch wieder so ein Erlebnis. Das heißt, ich bin nicht gesessen im Dom da drinnen, wo das Hauptbüro war, sondern ich bin also immer gefahren von einer Kirchenbeitragsstelle zur anderen mit einem Moped. Winter und Sommer, ja, und war also da beim Kirchen in Neulenkbach, in Oberkaufendorf und natürlich auch in St. Pölten. Und so war ich auch einmal da heraus in der Kirchenbeitragsstelle, in der Josefkirche. Und dort, ja, wie ich einmal um ein Jahr gegangen bin, hat mir jemand gesagt, hörst, da fuhren, suchten sie wem fürs Büro. Ja, das ist eine kleine Genossenschaft und da suchen sie wem. Und eigentlich mein ich war dort recht zufrieden bei der Kirchensteuer, aber es wäre so ein fixer Platz gewesen, oder ist gewesen sozusagen. Und es war dann nur ein bisschen ein Nebeneffekt. Ich habe da bei der Kirchensteuer als Springer, habe ich dort quasi 740 Schilling bekommen im Monat und 20 Schilling Zulage für die Fahrerei, ja, im Monat. Und da heraus habe ich gekriegt 1.000 Schilling Monatsgehalt, ja, und war also sozusagen fix, habe ich dann da meinen Schreibtisch gehabt und habe also nicht mehr beim Wind und Wetter was ich brauche. Das hat also dann, war auch so, dass ich dann am 1. Oktober 1965 habe ich bei der Genossenschaft angefangen, aber eben als Bodengeher, als sozusagen für alles, ja, also ich war, habe also Schreibmaschinen herumgetragen. Ich habe also jeden Tag, sind wir da noch in der Zeit auf die Bank gegangen, zu Fuß natürlich, weil da hat es Kontoauszüge noch nicht so gegeben. Und das war also dann der Beginn davon, von dieser glücklichen Zeit, die ich noch immer hier verbringe.

0: Es war ein kleines Unternehmen, bei dem Wilhelm Gelb 1965 als Botenjunge und als Mädchen für alles zu arbeiten begann. Doch dieses kleine Unternehmen hatte bereits eine über 40-jährige Geschichte. Gegründet wurde die allgemeine, gemeinnützige Wohn- und Siedlungsgenossenschaft nach dem Ersten Weltkrieg, in einer Zeit drückender Not.
1: Also sie ist gegründet worden 1921. Wir sind eine der ältesten, wir sind die N3, das ist auch warum in der Bruderstraße N3 steht, weil es hat vorher zwar noch gegeben, aber wir waren dann schon die dritte. Und das war so eine visionäre Sache, die noch immer für mich große Zukunft hat. Ja.
0: Das erste Projekt der Genossenschaft war die Hubert-Schnofel-Siedlung in Wagram, initiiert von und benannt nach dem damaligen Bürgermeister Hubert Schnofel.
1: Hubert Schnofel-Siedlung, ja, das war also das erste große Projekt, das Visionäre der Genossenschaft. Ja.
0: Die Siedlungshäuser wurden von den Besitzern selbst gebaut. Die Genossenschaft sorgte für die Grundstücke und stellte den Bauplan zur Verfügung.
1: Bei uns war halt das so, da hat es einen Grundriss gegeben, der ist also von der Genossenschaft kreiert worden. Nachdem haben sie alle gekriegt, die Organisation war also zentral, ja, so wie es auch jetzt ist. Die Ausführung waren damals nur in den ersten, ich rede jetzt von den 20er Jahren, haben die Leute teilweise sich selbst den Schotter nur aus der Trasen außer gearbeitet, ja, also herausgesiebt, haben es mit dem Schreibdrucken geführt, weiß ich nicht, die einzige Oberstraße, haben dort selber mit der Hand natürlich betoniert. Aber was war, ja, ist, dass jeder 1000 Quadratmeter circa Grund gehabt hat. Und warum? Weil die Leute teilweise arbeitslos waren und damit sie die Chance gehabt haben zum Überleben durch den Garten und auch durch Hosen, durch Haustiere, also Händeln, Hosen hauptsächlich. Und diese Möglichkeit zum Überleben aus dem heraus gestanden hat. Ja. Und darum sind das heute natürlich sehr begehrte Häuser, weil so viel Grund Anführungszeichen dabei ist. Ja. Das waren immer zusammengebaut, ja. Es waren immer zwei. Wenn man heute noch, es gibt noch ein paar, das ist also wie so ein V. Das war ganz einfach, da war unten Kuchel und Zimmer und oben in dem Spitz war also sozusagen das Zimmer von den Eltern. Also und das war alle gleich. Sind aber, wie gesagt, heute noch, gibt es noch immer und werden also heute wirklich mit viel Fantasie, gibt es also da Projekte, wo ich selber verwundert bin, was also da sozusagen diese Fantasie macht, was da heute aus dieser Mini-Haus, ja, gibt es also da heute Wohnhäuser, ja, in der Gegend, ja, die ganze Schnofelsiedlung.
0: Nach den Zerstörungen des Zweiten Weltkrieges veränderten sich auch die Rahmenbedingungen für die Wohnungsgenossenschaften. Einerseits gab es mehr Fördergeld von den Wiederaufbaufonds, andererseits waren nun auch mehr Vorschriften einzuhalten.
1: Das war ja vor dem Zweiten Weltkrieg, da war diese, sagen wir mal, Hemdsärmlichkeit erlaubt oder möglich. Ja. Nach dem Zweiten Weltkrieg haben sie dann da ja insbesondere auch Förderungen erfunden schon. Und dann hat es ja Vorschriften schon gegeben, was man erfüllen muss, dass man halt so zum Beispiel Wohnhaus wieder abbaut. Hat es also Fonds gegeben und dadurch ist aber dann auch diese, sagen wir mal, nachbarschaftliche Möglichkeit ist dann immer weniger geworden. Wir haben also dann schon Vorschriften gehabt, dass wir also da entsprechend auch die Steuern abführen, dass da also Verantwortung ist von den Gesetzen her, dass also hier Befähigungen notwendig sind. Und da sind also dann schon die Häuser mehr oder weniger auch zentral, also sagen, von der Genossenschaft aus errichtet worden. Und eventuell sind dann so gewisse Innenausbauten und so selber gemacht worden. Aber da gibt es dann auch, heute waren wir fort im Süden, diese Type Lotte, ja, das war auch wieder auch so ein Haus, was man heute noch teilweise sieht, eher nicht, aber das hat dann schon zwei Zimmer gehabt und etwas weniger Grund natürlich dabei und hat sich also sehr, sehr bewährt auch. Und heute da eine schöne Wohngegend da im Süden von St. Pölten, es waren viele. Die waren noch da, wie ich angefangen habe, haben wir ungefähr noch so 400 gehabt. Die hat sich dann langsam verabschiedet, heute haben wir kein Siedlungshaus mehr. Heute ist sozusagen, die Nachfolge sind jetzt diese Reihenhäuser.

0: vom Laufburschen stieg Wilhelm Gelb bald zum Hausverwalter auf. Die 60er und 70er Jahre waren in Österreich eine Phase massiven Wohnbaus. An die 4.500 Neuwohnungen wurden in dieser Zeit von der Allgemeinen Gemeinnützigen Wohnungsgenossenschaft errichtet. Im Jahr 1979, nach dem überraschenden Ausscheiden des Geschäftsführers, wurde Wilhelm Gelb von Genossenschaftsobmann Franz Pichler gefragt, ob er sich drüber traue, dessen Nachfolger zu werden. Wilhelm Gelb traute sich die Aufgabe zu und steht seither an der Spitze der Genossenschaft. Diese wird wie jedes andere kommerzielle Unternehmen geführt, mit einem wesentlichen Unterschied. Sie will nicht möglichst viel Gewinn erzielen, sondern stellt die Interessen der Mieter, die zugleich Mitglieder der Genossenschaft sind, in den Vordergrund.
1: Oder nicht Budget, nein. Wir sind also ganz eine normale Firma, eine Genossenschaft ebenso wie eine GmbH, wie eine Aktiengesellschaft oder auch wie ein Einzelhandelskaufmann. Wir haben also unser Geschäftsjahr und sind also hier, wenn es so willst, verantwortlich. Wir, der Vorstand, haben also den Aufsichtsrat haben wir und die Generalversammlung. Wir haben also Organe und die Eigentümer selber sind eigentlich auch zugleich die Mieter. Ja, das ist die Spezialität. Bei uns gibt es diese sozusagen Entnahme von Erträgen nicht, sondern das ist eben diese strenge Gemeinnützigkeit. Das heißt, was wir erwirtschaften, wir müssen aber natürlich auch einen positiven Geschäftsabschluss haben. Das wird dann zurückgestellt und aus diesen, wenn wir sparsam sind, wenn wir es auch können, muss ich sagen, wenn wir also nicht hier übers Ziel hinausschießen, es ist also immer wieder sehr herausfordernd, ja, wenn uns am Jahresende dann was überbleibt, dann wird es nicht verteilt unter den Eigentümern oder unter die Angestellte, sondern das ist also dann die Rücklage, mit der kann man dann wieder nächstes Jahr vielleicht einen Grund kaufen.

0: Also das sozusagen langsam abzahlen, also so wie es ihr Geldbeutel erlaubt hat.
1: Die Idee der Gemeinnützigkeit sei auch heute wichtig, sagt Wilhelm Gelb. Mit dem Wohnbedürfnis der Menschen solle man nicht reich werden können, predigt er unverdrossen.
0: Ja, Genossenschaft, diese gemeinnützige, visionäre Idee, für die ich noch immer sehr glühe, ja, wie Sie merken oder sehen, weil ich glaube, das wäre eigentlich ein Modell für die Zukunft, wo man also wirklich sozusagen dieses Bedürfnis des Wohnens befriedigt, ohne den bösen Gedanken, dass ich dadurch reich werde. Ja. Das ist bei uns nicht möglich. Auch ich zum Beispiel als Obmann und so, ich habe mein Gehalt natürlich und bin auch sehr zufrieden. Und er ist natürlich ja entsprechend meiner Verantwortung vergleichbar mit einem Hofrat zum Beispiel, aber nur sind wir, also möchte ich sagen, eine Privatfirma, die also auch mit Konkurrenz, auch mit sozusagen Haftungen ausgestattet ist und die halt jedes Jahr dann beweisen muss, dass er so wieder ordentlich gewirtschaftet worden ist. Ja.
1: Wohnungsgenossenschaften werden in Österreich politischen Parteien zugeordnet. Diese Beziehung ist in die Kritik geraten, auch aufgrund von Missbräuchen. Trotzdem ist Wilhelm Gelb überzeugt, die Genossenschaften brauchen die Unterstützung der Politik, um auch für die weniger Betuchten Wohnraum zu schaffen. Die Unterstützung erfolgt in Form der Wohnbauförderung und auch durch Hilfe bei der Beschaffung von Grundstücken. In Niederösterreich hat sich über die Jahrzehnte ein System von ÖVP-nahen bzw. SPÖ-nahen Wohnungsgenossenschaften herausgebildet.
0: Warum war das aber so? Weil wir haben natürlich hier vom Staat Fördermittel bekommen. Ja. Und wie man halt so weiß, braucht man da auch Leute, die diese Fördermittel vergeben. Ja, also das ist halt nicht in einer Lotterie, sondern schon ein Gesetz natürlich, die Wohnbauförderung. Und da war also in einer Demokratie, und es ist auch logisch, die Leute, die also hier gewählt sind, sprich also die Partei, sei es ÖVP oder SPÖ oder jetzt auch die Freiheitliche Partei oder Grüne oder wer immer halt hier am Ruder ist, der verteilt sozusagen diese Mittel nach strengen Kriterien, muss ich dazu sagen. Und das war also in dieser Zeit halt immer so, dass eigentlich so eine Art Zuweisung war, also das gegeben, die einen waren die ÖVP, von den ÖVP-Mandataren unterstützten und die anderen waren die von den SPÖ-Mandataren. Warum, was war das? Wir haben ja natürlich auch in 64 Gemeinden zum Beispiel unser Fall gebaut und hauptsächlich auch in St. Pölten. Da war also, wenn es so willst, immer der sozialistische Bürgermeister oder die sozialistische Führung. Die haben halt auch dann sie hier verwendet, dass wir zu Fördermitteln kommen. In die ÖVP-Gemeinden war es also genauso.
1: 1986 entschieden sich die Niederösterreicherinnen und Niederösterreicher in einer Volksbefragung für St. Pölten als neue Landeshauptstadt. Eine Entscheidung, die damals von vielen nicht erwartet wurde, auch nicht von Wilhelm Gelb.
0: Also in der Zeit, muss ich ehrlich sagen, war mir diese Sache nicht sehr wichtig. Das war also, anfangs war ich ein bisschen verwundert, ja, über die Idee sozusagen, weil ja Wien war immer Wien und wir sind halt nach Wien einmal gefahren. Und das mit der eigenen Hauptstadt war für mich eigentlich nicht so wichtig. Hat sich in der Zwischenzeit aber verändert. Meine Meinung, die Praxis, ja, hat auch gezeigt, dass wirklich mit durch dieses Eigenständige, was sich unglaublich entwickelt hat, was Positives. Nein, das war auch nicht klar für mich. Durch die sozusagen politischen Verhältnisse halt in Niederösterreich, ja, die halt so sind, wie sie sind. Wir sind halt eine ländliche Gegend, eine große Land. Die Arbeiter sind also eher in Wien gewesen und das hat mich eigentlich dann verwundert und auch gefreut, dass also St. Pölten da das Rennen gemacht hat und ich glaube, da haben also die Niederösterreicher das Richtige gemacht.
1: Aber auch noch etliche andere positive Entwicklungen haben die Stadt in diesen 4 Jahrzehnten verändert.
0: Also ich glaube, dass so

sagen, natürlich die Landeshauptstadt schon sehr wesentlich war. Ich weiß jetzt nicht, was wäre, wenn zum Beispiel eben dieser Bahnanschluss da, dieser sehr wichtige, meiner Meinung nach, kann von St. Pölten direkt nach, weiß ich nicht, nach New York fast fahren, also mit der Bahn am Flughafen, und dann brauche ich, also habe es wirklich bequem, bin vielleicht sogar schneller, wie wenn ich in Döbling in Wien wohne und am Flughafen fahre. Also ich glaube, dass diese Errungenschaften, die da so sind, natürlich auch mit der Umwelt, vor allem mit unserer verbesserten Luft. Ich war in Ratzersdorf, also ich kann nur sagen, es war also die Kleinstadt wirklich, wirklich, also hätte mich abgehalten, dass ich nach St. Pölten ziehen würde, weil ich nicht da geboren worden wäre. In St. Pölten hat es ja lange Jahrzehnte gestunken von der Kleinstadt. Ja. Wir waren also irgendwie so ein bisschen ein Dirty Town. Ist sehr viel gemacht worden, dass St. Pölten sozusagen so ein Ort attraktiver Vorort vor Wien geworden ist, auch durch den Anschluss von der Bahn, auch durch unsere Freizeiteinrichtungen, Ratzersdorfer Seenlandschaft und viel kulturelles Angebot. Dass also auch natürlich die Investoren die Lunte gerochen haben und gesagt haben, okay, da wir nicht nur in Wien, in Salzburg, in Linz bauen, sondern nee, machen wir auch was in St. Pölten. Ja. Und haben also hier, sich, die tun sich so leichter, die haben also Geld zum Veranlagen, die haben Fondsmittel, die Banken zum Beispiel, haben hier ein bisschen Geld in die Hand genommen, haben leider Gottes auch dort und da uns die Grundpreise natürlich etwas verhaut oder halt erhöht, wenn ich so sagen darf, für uns da als Genossenschaft, als Genossen, als Gemeinnützige, und haben also dann hier gebaut und bauen noch immer. Das sind dann die sogenannten Investoren. Die haben also andere Absichten wie wir. Mir gefällt also sozusagen die Veränderung, die vielleicht so nicht geschehen werde, in Richtung Kultur, ja, in Richtung Ästhetik, in Richtung, möchte ich sagen, halt auch sozialer Errungenschaften. Wir haben also da dieses Universitätsklinikum, wir haben, wie gesagt, diese fantastische Bahnverbindung, man fährt direkt am Flughafen, wenn man will, und man hat auch diese Freiräume, die ich glaube, dass das in, sozusagen, wenn man nicht da das Rennen gemacht hätte, dass da also vielleicht das Geld nicht so zentral verwendet worden, wenn man wunderbare jetzt diese Sanierung, die Promenade. Also es ist wirklich St. Pölten erblüht, könnte man sagen, seit diese 40 Jahre, wenn man einen entsprechenden dazugehörigen Bürgermeister, der das Stadler, ja, das muss man erwähnen, der also hier wirklich St. Pölten, glaube ich, in die Zukunft geführt hat, von dieser reinen Arbeiterstadt in eine gewisse Stadt mit Freizeitwert. Ich darf auch ein bisschen stolz, habe ich schon gesagt, sein. Wir versuchen auch hier das Wohnen wirklich zukunftsweisend in St. Pölten mit zu gestalten. Wir sind da ja seit 104 Jahren und ich glaube, dass immerhin, möchte ich fast sagen, wahrscheinlich ein Drittel der St. Pöltener in unsere Wohnungen aufgewachsen ist, groß geworden ist, und viele haben also wirklich wunderbare Karrieren gemacht. Aber diese Wurzel ist also da in den St. Pölten, das jetzt praktisch mitblüht mit dieser Entwicklung.

0: Kreativität und Schönes sind für Wilhelm Gelb wichtig. Das Schöne will er aber nicht nur in Kunstausstellungen genießen. Er versucht es auch bei der Sanierung von Wohngebäuden der Genossenschaft zu verwirklichen. Was ihm wichtig ist, möchte er auch selbst in Bildern darstellen. Malen will er dieses kreative Schaffen aber nicht nennen.
1: Malen ist jetzt nicht so wirklich, sondern ich tue so abstrakt. Ich habe schon gesagt, für mich sind die Farben wichtig. Jetzt kann ich aber nicht zeichnen, sondern nur Farben zusammenmischen. Und dieses Zusammenmischen der Farben probiere sozusagen zu einer Sprache zu geben. Das heißt, wenn Sie vorbeigehen und schauen Sie sich das an, dann sollen Sie hier irgendwie was wissen. Ja? Und das geht aber jetzt nicht, wenn ich nichts dazu sage. Jetzt habe ich so ein System entwickelt, dass bei meinen Bildern gehört die Sprache dazu. Es gibt Bilder, die wird es zum Beispiel, es hat den Rahmen, ja. Und bei mir brauchen Sie dann noch eine ganz kurze Erklärung, was, wenn Sie vorbei, sollte das erinnern. Das ist für mich ein bisschen die Unendlichkeit, unser Ort Moment. Wieso? Sie sehen hier ein Blau, ja. Dann, genau, das war also vor mir. Jetzt kommt meine Zeit hier so quer durch, oben, fängt es an, das ist man jung, da tanzt man als Kind mit einem Panther. Da fürcht man sich nicht. Aber das Schicksal hängt schon unten wie ein Pendel. Das ist schon sozusagen mitgegeben. Dann kommt da der Wechsel in der Mitte oben, das ist also dann diese Maschinen, diese Computer. Unten, das soll dann Urlaub darstellen, das sind also Sommer, Sonne. Es wechselt dann, diese Dings löst sich auf, da dieses, wie heißt das, da dieses Pendel. Das dreht sich um. Wir entwickeln uns, Sie sehen unten dann das Gesicht und dann geht es wieder, dann stirbt, dann ist es hier zu Ende, dieser Moment ist auf dieser Erde und es ist dann dort wieder heller. Es ist sozusagen so ein Art Lebenszyklus von mir oder von den Menschen. Ja, und ich tue auch mit meinem Sohn gemeinsam natürlich so Vernissagen und so Messen besuchen. Und das eine meiner Hobbys, dass wir da manchmal in so Museum außerhalb Österreichs hinfahren und das dann genießen, was die Leute sich dort so einfallen lassen an Kreativität und Fantasie. Das kann ich auch umlegen, zum Beispiel ein bisschen hier im Büro, also wenn man die Häuser ein bisschen der Genossenschaft anschaut. Ich tue also hier auch immer probieren, einen gewissen positiven Beitrag zu leisten. Das heißt, wenn man vorbeifährt, sollte man irgendwie sich wohlfühlen. Wenn ich bei den Häusern der Genossenschaft vorbeifahre, ich verwende ein bisschen Form, nicht übertrieben, aber weil ich glaube, dass auf der Welt viel Negatives gibt, aber positiv sind also nicht nur Gespräche, sondern auch Farben.
0: Eine der wichtigen Aufgaben der Genossenschaft ist mittlerweile die Sanierung der vorhandenen Bausubstanz. Es gäbe genügend Wohnraum in der Stadt, sagt Wilhelm Gelb. Aber man müsse die Häuser und Wohnungen attraktiver und in ökologischer Hinsicht zukunftstauglich machen.
1: Wenn man diese Kriterien jetzt einmal sozusagen auf die Seite gibt, würde ich sagen, dass also Wohnraum in St. Pölten momentan ja bei unserer Bevölkerungszuwachs und leider auch Abgang, weil da ist momentan auch so eine Phase, wo also gewisse Jahrgänge der Wohnungen frei werden, das früher nicht so gegeben hat, weil natürlich die Kinder teilweise nicht mehr in den Wohnungen wohnen. Die haben es schon geschafft, die haben Häuser, die haben vielleicht schon eigene Wohnung und die Mama oder der Papa wohnt also jetzt 50 Jahre drin und wir kriegen dann auch solche Wohnungen jetzt vermehrt zurück. Auch wieder eine große Herausforderung für uns, weil natürlich diese Wohnungen sind relativ abgewohnt und diese Sanierung, was aber unser großes Augenmerk ist, auch die Häuser, Sie werden sehen, in St. Pölten tun wir jetzt wirklich mit viel Aufwand und auch mit viel, möchte ich sagen, Engagement herrichten, ja, für die nächste Generation. Aber das ist auch so eine Herausforderung momentan, dass man diese Wohnungen, die also so lange belegt waren, wo also jetzt dieser ist zurückgekommen, das erste Mal fast, manche Wohnung kommt zum ersten Mal zurück, ist also hier auch so ein neuer Aspekt. Aber wie gesagt, die haben vielleicht keinen Balkon, die haben vielleicht auch keinen Aufzug und die sind vor allem auch nicht entsprechend groß geschnitten. Ja. Unser Beitrag ist, dass man die alte Substanz mühsam erhält und dass man nicht sozusagen nur Neubauten machen. Wir sind also eine Genossenschaft, die also wirklich, wirklich mit viel Aufwand, so, ich rede nur von den Werkswohnungen in der Firma Voigt zum Beispiel oder da in der Linzer Straße, die zwei Häuser, dass man das erhält.
0: Wie vor 60 Jahren geht Wilhelm Gelb täglich jeden Morgen zur Arbeit ins Büro. Mit 77 Jahren noch arbeiten zu können, sieht er fast als ein Privileg. Nicht viele Menschen in seinem Alter haben diese Chance, sagt er. Um ein erfülltes Leben führen zu können, brauche man aber auch die richtigen Voraussetzungen und vor allem eine Menge Glück.
1: Vielleicht können Sie es auch in dem Sinne, so wie ich, habe es auch das Glück, dass diese Anführungszeichen meine Kreislerei oder diese Gemeinnützigkeit mir die Chancen gibt. Ja. Also ich möchte es umdrehen, sozusagen, ich bin in der glücklichen Lage, dass ich da hergehen darf, dass ich also nur die Fähigkeit habe, meinen Beitrag zu leisten, prinzipiell, aber aus dem heraus, weil es mir selber noch ziemlich gut geht, also dass ich, wenn ich in der Früh hier munter wäre, habe ich immer wieder das Bedürfnis, irgendein bisschen zu helfen. Es ist also in meiner Lebenssituation das Geld natürlich auch wichtig, aber eher nicht mehr so. Meine Kinder sind versorgt, ich habe also da keine Probleme momentan und es ist eigentlich für mich eine Belohnung, wenn ich so sagen darf, dass ich noch mitwirken darf. Ich könnte nur an jeden empfehlen, soweit er kann, ja, dass er das auch macht, weil er selber hat die größte Belohnung. Nicht in Form von Geld, das ist auch natürlich eine Sache, die nicht schadet, wenn man seinen Kindern tut und da ein bisschen was geben kann, aber die Freude, dass man nun interviewt wird zum Beispiel, ja, oder auch manchmal einen Tipp geben kann und hier vielleicht die Erfahrung mal einfließen lässt und dann eine Entscheidung kommt, die vielleicht von Nutzen ist, ist wirklich, sind schöne Erlebnisse und viele Abende, wenn ich mich hinlege, dann ins Bett und denke mir, heute habe ich wieder ein bisschen was machen können oder nicht, ist also dann die Belohnung für mich, ja. Auch die Motivation in der Früh, wenn ich wieder munter werde, dass ich sage, okay, jetzt musst du aufstehen, musst, hast einen Termin und muss man halt entsprechend dann auch das sich anziehen und wollen. Aber was ich sagen muss, unbedingt, man braucht also viel, viel Glück. Es ist einmal schon das erste Glück, sozusagen die Gnade der Geburt in gesitterten Breiten. Ja. Also wenn ich das Glück habe, dass ich 1948 hier in St. Pölten auf die Welt komme, dann ist es das Glück. Ja. Mein Vater ist 1903 auf die Welt gekommen, das auch hier, der hat also weitaus nicht dieses Glück gehabt wie ich. Ja. Und so gibt es also natürlich auf der ganzen Welt dieses Prinzip, dass man also dieses Glück schon mal braucht. Dann braucht man das Glück, dass man auch Menschen kennenlernt, die einen entsprechend informieren, entsprechend unterrichten, die also auch das Richtige machen, damit es nicht sozusagen alle positive Energie schon abschneiden und quasi vernichten. Dann braucht man das Glück mit den gesellschaftlichen, möchte ich sagen, Zeit, dass die also einem mehr oder weniger zusagt, die einen nicht behindert, sondern deren die Fähigkeit, die jeder in uns hat, halt quasi entwickeln lässt. Und da habe ich auch wieder das Glück gehabt. Ich habe dann ein bisschen, weil ich gerne, ich bin also der Meinung, dass man das Wissen ist wichtig, aber die Fantasie ist wichtiger, macht dieser Herr Einstein, hat es also von sich gegeben und ist auch meine Meinung. Mir ist also die Fantasie auch so ein Glücksfall, wenn man die hat. Ich habe also das ein bisschen umgesetzt. Wenn man also hier das Leben so irgendwie leben darf, in Freiheit, das ist ganz wichtig, und mit einem gesunden Körper, ja, dann hat man schon dieses Glück, von dem ich rede. Ja. Der Beitrag, den man selber dazu leisten kann, ist eher das, dass man versucht, das Böse zu verhindern.
0: Glück und gute Voraussetzungen seien sehr wichtig. Aber man müsse auch selbst etwas zu einem gelingenden Leben beitragen, sagt Wilhelm Gelb.
1: Ich kann nur sagen, ich habe also, das Glück habe ich erwähnt, aber ich tue natürlich schon auch ein bisschen was dafür. Das heißt, ich bin neugierig, Sie haben es gesagt, diese Neugier muss man sich erhalten. Zum Beispiel tue ich so wenig Fernsehen, bis gar nicht, weil mir da um die Zeit laut ist. Ja? Ich versuche also meine Fantasie zu schulen, unter Anführungszeichen. Ich tue also nachdenken, wie kann man zum Beispiel Liebe abstrakt festhalten. Oder wir wissen ja zum Beispiel, dass die Zeit wichtig ist, aber die Zeit besteht nur aus Momenten. Ein Moment nach dem anderen. Gibt es also so kleine Weisheiten, die ich sehr gerne mir merke und auch natürlich neugierig bin. Du hast nicht, die Jahre sind es, die mir die Zeit genommen. Nicht die Jahre sind es, die da mögen noch kommen. Ist der Augenblick mein, so ist der mein, der Zeit und Ewigkeit gemacht. Ja, und da probiere ich dann, den Moment abstrakt darzustellen. Ja, und das beschäftigt mich natürlich jetzt einige Zeit und entspannt mich auch natürlich. Und wenn ich dann glaube, eine Antwort gewusst zu haben, dann habe ich immer gewisse Freude. Aber ich gehe auch sehr gerne in Klavierkonzerte, natürlich in was ich nicht, Schubert oder Schumann oder jetzt ins Wiener Musikverein. Das ist also auch so eine schöne Sache, wo ich mich drauf freue, wenn ich dort wieder hinfahre. Was ich auch noch gern mache, wo ich Kraft schöpfe, ist aus Essen natürlich, tue ich gerne und bin dankbar, dass ich das mir so leisten kann, im Gegensatz zu früher, wo ich so nicht mir das so habe leisten können, genieße ich es noch immer. Ja, das sind lauter so Motive.

0: Auch wenn vieles besser sein könnte, überwiegt bei Wilhelm Gelb die Dankbarkeit, wenn er auf sein Leben zurückblickt. Die Aussichten, dass sein Anliegen weitergeführt wird, stehen gut. Auch das lässt ihn zuversichtlich nach vorn schauen.
1: Natürlich auch, dass mein Sohn da jetzt sich bereit erklärt hat oder überhaupt jetzt hier sich entschieden hat, dass er da das mit mir und dann später vielleicht mit den Kollegen hier weiterführt, ist eine große Motivation, weil er so weiß, dass dieser Gedanke der Gemeinnützigkeit, dieser großen Familie, wo man also wirklich den Menschen helfen kann, weil also hier nicht der Gewinn so im Mittelpunkt steht, dass der weitergeführt wird. So. Also alle Tage ein bisschen in der Früh habe ich da was von dieser Medizin. Was ich auch mache, ist ein Humor, den pflege ich, also einen guten Humor ist für mich, warum so wichtig, weil eigentlich jeder von uns weiß, wir kommen hier nackert auf die Welt und wir gehen nackert. Ja, und dazwischen kann man es gut haben, aber man kann dann auch sagen, es ist jetzt ausreichend. Ich bin also jetzt schon, eigentlich, ich habe jetzt schon ein Steak gegessen und ich habe jetzt schon ein Glas Rotwein getrunken und ich muss also jetzt nicht nur ein Steak essen und ich brauche jetzt nicht nur einen Rotwein, sondern ich weiß, ich habe das schon genießen können. Wobei für mich Humor und dieser gegenseitige Respekt ganz wichtig sind, der gute Humor, ja, dass ich ein bisschen über mich selber immer lachen kann. Weil wir ja, wie gesagt, wissen, wir sind sehr, sehr begrenzt. Aber weil wir begrenzt sind, können wir sozusagen an einen unbegrenzten Ursprung glauben. Und dadurch wird auch unser Leben sehr interessant. Also das sind so diese Erkenntnisse von 77 Jahren hier auf dieser Erde. Es könnte manches besser sein. In meinem Fall ist es aber wirklich so, dass ich dieses Glück und diese Begleitung einfach spüre, die es gibt. Und ich hoffe, dass ich es noch lange habe. Ja.
0: Das war ein Porträt des langjährigen Obmanns der allgemeinen gemeinnützigen Wohnungsgenossenschaft St. Pölten, Wilhelm Gelb. Auf Wiederhören sagt Karl Vogt.
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0: Was ist denn das jetzt?
1: Ja, schönen guten Morgen, liebe Zuhörer und Zuhörerinnen. Einen schönen guten Morgen wünscht euch euer Moderator Konrad Müller. Und natürlich begrüßen wir auch alle Zuhörer und Zuhörerinnen, die die Sendung übernehmen. Und das ist Radio Froh in Linz beginnt. Dann haben wir City Campus Radio St. Pölten von 12 bis 1 am Sonntag. Und Dienstag und Mittwoch haben wir Radio Y in Hollerbrunn, Retzneim und die Leiserberge. Ja, liebe Zuhörer, Zuhörerinnen, dann beginnen wir gleich einmal mit den Begrüßungen von meinem lieben Kollegen Rudi. Speedy Rudi, unser Fotograf, ist heute wieder da. Schönen guten Morgen.
2: Guten Morgen an alle, die zuhören.
1: Und natürlich auch unser DJ Spinning Dominic ist heute wieder da. Hallo, grüß dich Dominic, Spinning Dominic.
3: Grüß euch, guten Morgen.
1: Guten Morgen. Und wir haben ja heute wieder einen ganz besonderen Gast im Studio. Es ist der Chris Novi. Hallo, schönen guten Morgen, Chris.
4: Ja, schönen guten Morgen, grüß
1: euch. Guten Morgen. Dankeschön, dass du ins Studio gekommen bist und dir die Zeit genommen hast. Würdest du dich kurz einmal vorstellen, wo du geboren bist und so?
4: Ja, danke für die Einladung, lieber Konrad.
3: Wie du schon gesagt hast, mein Name ist Chris Novi.
1: Danke.
3: Ich bin multimedialer Künstler aus Niederösterreich, Bezirk Tulln, geboren in Klosterneuburg und ja, ich mache Musik, bildende Kunst und bin auch
1: Autor,
3: Literat, genau.
1: Komponist.
3: Ja.
1: Einiges.
3: Sehr, sehr vieles, ja, sehr, tatsächlich.
1: Sehr vieles. Chris, meine erste Frage wäre, du gehst mit deinem multimedialen Werk weit über klassische Kunstbegriffe hinaus. Wie meinst du das?
3: Ja, es ist so, ich bin mit Kunst oder mit Musik, besser gesagt, aufgewachsen, schon über Generationen, vom Großvaterseite her, von Vaterseite her. Ich war sehr viel bei Konzerten dabei und ja, habe dann, wie das Leben so oft spielt, einen ganz anderen Weg selbst eingeschlagen. Bin nach der Handelsschule Exekutivbeamter geworden, also heute sagt man Polizist. Ich war damals noch Gendarmeriebeamter und ja, ich habe schon immer in meinem sozialen Umfeld auch mit Menschen mit Psychiatrieerfahrung zu tun gehabt als Angehöriger und war, ohne es zu wissen, auch pflegender Angehöriger. Und das ist dadurch immer schwieriger geworden für mich sozusagen zu funktionieren. Und irgendwann bin ich dann vom Angehörigen selbst in die Diagnostik bzw. Betroffenheit hineingerutscht. Und da ist dann die Kunst wieder wirksam geworden. Ich habe dann angefangen, wieder meine Erfahrungen, meine Erlebnisse niederzuschreiben, die Texte dann in Musik umgewandelt und habe dann auch versucht, um mit dem Ganzen besser und auch gut klar zu kommen, parallel zur Therapie die Kunst zu nutzen, um meinen Lebens-, Leidens- und Erfahrungsweg zu dokumentieren. Da ist dann auch meine romaneske Autobiografie entstanden, der Akustikroman Highly Sensitive, wo im Kapitel 2 14 selbstkomponierte und selbstgetextete Songs integriert sind. Und ohne es zu wissen, habe ich damals, das war 2016, eine Innovation am Musik- und Literaturmarkt positioniert, eben den Akustikroman Highly Sensitive. Und ich habe dort über QR-Codes, die im Buch eingebettet sind, nicht nur die Songs veröffentlicht, sondern auch Musikvideo-Inhalte. Und ja, so ist das Ganze entstanden. Am Anfang war ich eben im Genre der Abrü oder Outsider-Art. Und über das habe ich mich dann dank Therapie, Kunst und ja, meiner Entwicklung hinaus entwickelt. Genau. Und jetzt könnte man es so beschreiben, dass ich sozusagen transmediale Confessional Concept Art mache.
1: Okay, du hast gerade diese CD, was ich da die Sensitive CD, Highly Sensitive CD angesprochen. Und da hast du ja auch was dazu geschrieben. Ja. Willst du zuerst die Musik haben oder zuerst einmal lesen?
3: Ich glaube, es wird ganz gut passen.
1: Weil das passt ja, weil du gerade das beantwortet hast.
3: Ganz, ganz genau. Ich glaube, wir können das so machen, wenn das auch für die Zuhörerinnen und Zuhörer, glaube ich, dann interessant ist und auch für euch so passt, dass ich kurz diese Einleitung zu diesem Song lese aus Highly Sensitive und wir dann sozusagen mit dem Song einfach in den Song übergehen.
0: Darf ich nur ganz kurz mal einwirken? Ja, du hast ja angesprochen, Highly Sensitive ist ein Akustikroman. Könntest du nur kurz beschreiben, was man unter einem Akustikroman versteht? Weil das interessiert mich schon sehr, sehr, interessiert mich, ist brennend, ehrlich gesagt.
3: Ja, Akustikroman. Es gibt den literarischen Teil. Früher oder auch heute kennt man es noch von Konzeptalben sozusagen, dass da ein Booklet gibt oder ein etwas umfangreicheres, eine Beschreibung. Und da ich in der damaligen Phase dachte, mehr zu sagen zu haben, habe ich einfach gleich einen Roman geschrieben und dann sozusagen die Musik und die Videos und die Musik eingebettet. Und so ist daraus eben ein Akustikroman entstanden.
0: Ah, okay, jetzt verstehe ich. Sehr interessant. Ich habe das wirklich noch nie vorher gehört.
3: Ja, war, ohne es zu wissen, 2016 eben eine Innovation. Dank KI oder ja, gibt es ja die verschiedenen Plattformen, habe ich dann einmal recherchiert vor kurzem und ich wusste es nicht. Also es war wirklich damals eine Innovation. Also das hat es bis dahin in der Form noch nicht gegeben.
0: Okay, dann würde ich sagen, hören wir in Highly Sensitive jetzt kurz mal rein, oder? Liest uns die Einleitung vor, genau. Liest uns die Einleitung vor, Chris.
3: Gerne. Also da gibt es die Geschichte Collector's Prize. Eine Geschichte über Tapferkeit und Humor. Als du geboren wurdest, hast du geweint. Und alle um dich herum haben gelächelt. Lebe dein Leben bis zum Ende so, dass du lächelst, auch wenn andere weinen. Denn nur dadurch kannst du auch andere ein Strahlen ins Gesicht zaubern. Um aufzugeben, lässt sich im Leben immer ein Grund finden. Und doch gibt es bestimmt immer mindestens einen Grund mehr, um weiterzumachen. Eine Frage, die du dir stellen solltest, ist, was du dir in deinem Leben ganz von innen heraus wünschst.
1: Schön, sehr schön. Und jetzt kommen wir zu dem Song, der genauso heißt wie das Gedicht. Okay, liebe Zuhörer und Zuhörerinnen, hören wir den Song und dann hören wir uns wieder.

0: Wunder, wunderschöner Song.
1: Ja, wunderbar.
0: Wunderbar, wirklich ein schöner, bisschen melancholischer
1: Song.
0: Entschuldige, vergesst zu drücken. Song. Chris, das ist ja in Englisch gesungen. Und jetzt hast du mir ja auch Lieder geschickt, die sind in Mundart. Warum hast du da gewechselt?
2: Ja, das ist eine sehr interessante und spannende Frage, auch die mit meiner Biografie zu tun hat. Ich habe ja einen Gedichtband in Mundart veröffentlicht und da habe ich das ja in einem kurzen Zitat eigentlich sehr gut, glaube ich, erklärt. Und zwar, die Hochsprache ist wie ein Gewandl und die Mundart ist meine eigene Haut. Das ist einmal das eine. Das andere, ich habe in einer Zeit, bevor meine Tochter zur Welt kam, durch irgendwelche Umstände in englischer Sprache zu träumen begonnen und zu texten. Das heißt, meine ersten Texte waren auf Englisch oder in Englisch und habe dann auf Basis dieser Texte mit Zahlen und den Tönen nach der Solmisation, also Do, Re, Mi, Fa, Sol, La, Si, Do, zu komponieren begonnen. Das heißt, ich habe die Buchstaben der Worte in Zahlen umgewandelt, die Zahlen einem Ton zugeordnet, auf einer siebentönigen Tonleiter. Und so sind im Endeffekt auch die 14 Lieder aus dem ersten Album entstanden. Ich habe mir das damals nicht wirklich wem sagen traut, weil ich mir gedacht habe, ist ja völlig durchgeknallt, was soll das jetzt? Und ich habe das eh schon eingangs erwähnt, ich bin ein Verfechter auch von der Psychotherapie, von therapeutischen Maßnahmen, nicht nur jetzt Selbsthilfe im wahrsten Sinne, sondern die Mischung hat es für mich ausgemacht. Und ich habe dann im Zuge der professionellen Therapie herausfinden dürfen, dass aufgrund verschiedenster einschneidender und traumatischer Erlebnisse auch in der Kindheit und im Zuge meiner Sozialisierung in dem Umfeld, wo ich aufgewachsen bin, mir die Mundart sozusagen immer weiter weggerutscht ist. Und bei mir war es dann so, dass ich nicht nur in die Hochsprache wechselte, in die deutsche, sondern ich habe dann einfach mir die englische Sprache hergenommen, um sozusagen Persönlichkeitsanteile, die ich abgespalten hatte, zu nutzen, um einen Zugang zu mir selbst wieder zu finden. Und so habe ich eben das erste Album in englischer Sprache komponiert, getextet und auch gesungen und habe mich dann im Zuge meiner Therapie, Selbsthilfe und im künstlerischen Prozess immer mehr begonnen, auch wieder der Mundart zuzuwenden. Und ja, ich hoffe, dass es mir gelungen ist. Wie gesagt, das war dann im ersten Gedichtband Kiebitz, Hals, Maul, habe ich dann Mundartgedichte veröffentlicht und ja, nutze das jetzt auch, dass ich die sozusagen auch vertone.
0: Okay. Liebe Zuhörer und Zuhörerinnen, der Chris hat Geschenke mitgebracht. Welche hast du für unsere Zuhörer? Es gibt eine Quizfrage. Wie lautet die?
2: Ja, ich habe euch mitgebracht eine CD noch, wer das kennt. Das sind diese runden Scheiben, die nach den Platten kamen. Und da habe ich mitgebracht das Album Highly Sensitive. Eine Single-CD von einer meiner Mundart- oder Austropop-Songs, und zwar von Kum Bleib, die sie mit der bezaubernden Sandra Polt als Duett gesungen habe. Und ja, wenn sie im Studio anruft oder dem Konrad schreibt, ich glaube aber anrufen, gell, ist
0: solange wir jetzt im Studio sind, können sie mich anrufen.
2: Genau. Und zwar, ob sie herausfindet, wie ich im bürgerlichen Namen heiße.
0: Okay.
2: Also wie heißt Chris Novi im bürgerlichen Namen?
0: Im bürgerlichen Namen, Chris Novi, wie heißt der bürgerliche Name? Und die Nummer wäre 01 319 09 99 durch Wahl 33. Und dann kann man eine dieser zwei CDs gewinnen. Oder wenn sie es nicht schafft, könnt ihr mir ein Mail schreiben und die Antwort mir dann per Mail schicken. Und die Mailadresse wäre konrad.moeller@o94.at. Gut, Chris, jetzt kommen wir wieder zu dir zurück. Du hast uns ja noch eine schöne Geschichte mitgebracht oder ein Gedicht.
2: Ja, das ist wieder aus dem Akustikroman Highly Sensitive, wo es auch eine Bühnenshow dann gab, 2018 und 2019, gemeinsam mit dem Gerhard Hönigl vom Haus der Fantasie in St. Pölten, das es leider Gottes nicht mehr gibt, und wo man mit dem Europaballett St. Pölten auch die Inszenierung gemeinsam gemacht haben. Und da gibt es eine Geschichte, weil es ist so, das vielleicht noch kurz zur Erklärung, es gibt eben 14 Songs mit 14 Geschichten, wo jede der Geschichten einer Tugend oder es gibt ja diese 7 Kardinaltugenden, mhm, und einer der 7 sozusagen Sünden, wie man sie nennt, zugeordnet ist. Und unter anderem gibt es da die Geschichte Forget You. Eine Geschichte über Zorn, Hass und Mut. Verpasste Momente wahrer Größe sowie Dummheiten geschehen dir, um deine Seele auf die Probe zu stellen. Es gibt Momente in deinem Leben, in denen dir jemand so sehr fehlt, dass du diesen Menschen am liebsten aus deinem Traum entführen möchtest, um ihn einfach wirklich zu umarmen. Manchmal geschehen Dinge, die dir zuerst schrecklich, schmerzhaft und ungerecht vorkommen. Aus diesen Erfahrungen kannst du aber lernen. Sie sind die stärksten und wichtigsten Lektionen in deinem Leben. Wenn du still darüber nachdenkst, erkennst du, dass du ohne die Bewältigung dieser Hindernisse niemals dein Potenzial, deine Stärke, Willenskraft und Liebe verwirklicht hättest.
0: Okay, okay. Und jetzt hören wir den Song dazu. Liebe Zuhörer und Zuhörerinnen,

0: Ja, wieder ein richtig, richtig starker Song. Das war Forget You von Chris Novi heute zu uns bei Gast. Oh mein Gott. Das ist, wenn man sich verredet im Radio, dann kann man es nicht mehr hinbiegen. Aber hey, so wissen wir, die Sendung ist live, richtig?
1: Richtig, richtig.
0: Bei uns zu Gast. So, jetzt habe ich's. Na bitte. Das kennt man, oder? Wenn man sich mal verspricht, dann will man es korrigieren und dann schaltet das Gehirn auf und dann kann man das einfach nicht mehr korrigieren.
1: Nicht mehr, ja.
0: Okay, aber gut.
1: Aber ist mir auch schon passiert.
0: Ja, das passiert halt, ne? Wir sind ja alle nur Menschen. Okay, Konrad, hast du eine Frage?
1: Ja, ich hätte eine Frage.
0: Okay, na dann.
1: Chris, im Zentrum deines Schaffens stehen Themen wie Trauma, Hochsensibilität. Warum diese?
2: Ja, und zwar war das bei mir so, ich habe von klein auf, man lebt halt sein Leben, man nimmt die Welt wahr, aus dem Ich, das Du gibt es ja da noch nicht so, und irgendwie habe ich sehr früh begonnen, nachzudenken darüber, dass ich ständig versuche, in eine Welt zu passen, die mich innerlich überfordert hat, und irgendwie habe ich dadurch das Gefühl entwickelt, falsch zu sein.
1: Okay.
2: Und ja, das hat mich begleitet, und irgendwann dann bin ich durch eben professionelle Hilfe darauf hingewiesen worden, dass es bei mir möglich sein könnte, hochsensibel zu sein. Das hat mich im ersten einmal gleich geärgert, weil man dachte, na toll, ich habe schon mit dem Sensibelchen immer Probleme gehabt, mit dem ich oft konfrontiert war, weil gerade sensibel sein wollte ich als Mann nicht. Ich habe alles versucht, das wegzumachen mit verschiedensten Substanzen und Verhaltensweisen. Und diese Dame hat mit ihrer wirklich ganz ruhigen und empathischen Art gesagt, sie kann mich verstehen, dass mich das ärgert. Aber Hochsensibilität ist vielleicht auch ein etwas ungünstig gewählter Begriff, aber grundsätzlich ist es etwas, was mir von der Natur in die Wiege gelegt wurde, und ich kann tun und machen, was ich möchte. Das bleibt mir und das bin ich. Und in diesem Moment habe ich einfach so innere wirklich Entspannung und ein Gefühl von richtig sein und so ein, wie wenn man so einen tiefen Seufzer macht, einfach erfahren, weil ich wusste, okay, auch wenn da jetzt viel da ist, an dem ich arbeiten muss, ja, ob Suchterkrankung oder sonstiges, es ist da etwas in mir, das mir als Licht leuchten kann und was mir sagt, okay, ich bin richtig. Und das war für mich diese Erkenntnis, wo ich dann gesagt habe, wenn es mir so geht, ja, vielleicht geht es auch anderen Menschen so, und die Zahlen würden es ja auch beweisen. Nach neuesten Forschungen sind angeblich 30% der gesamten Bevölkerung auf der ganzen Welt mit dieser Veranlagung ausgestattet.
1: Okay. Chris, da gibt es ja auch einen Song dazu, Sensibler Mensch. Hat das dieser Song, den du mir geschickt hast, auch damit was zu tun?
2: Ja, und zwar, ich bin dann eben über die Selbsthilfe und über Therapie und meine künstlerische Entwicklung auf das Einende draufgekommen. Und zwar, sehr viele Jahre habe ich mir dann aufgrund dieser Hochsensibilität und meiner Geschichte so ein bisschen als Opfer gesehen oder als Opfer dargestellt, und aufgrund einer besonderen Art der Selbsthilfe, das nennt man 12-Schritte-Programm, viele kennen das vielleicht oder manche kennen das von den anonymen Alkoholiker, konnte ich sozusagen das zu Hilfe nehmen und meine Persönlichkeit entwickeln. Und dann haben wir gedacht, ja toll, jetzt bin ich hochsensibel und fühle es sonst vielleicht nicht oder die Mehrheit. Nur, wo ist denn das Einende? Und das Einende habe ich in der Sensibilität gefunden. Und so entstand auch der Song Sensibler Mensch, weil ich mir auch an Menschen immer ein Beispiel genommen habe, die trotz dieser Begabung, das ist ja weder eine Krankheit noch ein Charaktermangel, ihren Weg gehen und es täglich schaffen, ihr Herz offen zu lassen, Mitgefühl zu leben, Empathie zu leben, nächstenliebend zu sein. Und ja, ich hoffe, dass mir das mittlerweile auch ganz gut gelingt, einen Tag nach dem anderen, trotz meiner Diagnosen, die ich nebenbei habe. Ja, und sensibler Mensch erzählt eben oder spricht auch die Menschen an, die vielleicht stärker zwischen den Zeilen lesen, Dinge subtiler wahrnehmen, die jetzt vielleicht die Mehrheit in der Form nicht wahrnimmt, und dass der Song einfach auch vermittelt, okay, wir sitzen alle im selben Boot, wir kehren alle zusammen, und ja, ist es halt als meine Aufgabe als hochsensibler Mensch auch zum Gelingen der Gesellschaft, der menschlichen Gemeinschaft, auch im Zusammenleben mit den Tieren und mit unserer Umwelt einfach meinen Beitrag zu leisten.
1: Okay, hören wir in den Song rein, liebe Zuhörer.
0: Yes, genau.
1: Und dann hören wir uns wieder. Are you ready, DJ?
0: Dominik? Of course, I was born ready. Okay, okay. Hören wir in den Song rein, sensibler Mensch.

0: Ja, liebe Zuhörer und Zuhörerinnen, da sind wir wieder. Und meine nächste Frage an dich, Chris, ist, du verstehst die Kunst als Form des Überlebens, der Erkenntnis und der menschlichen Verbindung. Wie bist du darauf gekommen?
1: Ja, wie ich schon eingangs erwähnt habe. Das ist ein Prozess gewesen. Das heißt, das sind Erkenntnisse aus meiner Entwicklung. Und vielleicht mein Leben in fünf Worten zusammengefasst. Ich beschreibe es: Chaos, Disziplin, Inklusion, Transformation und Integration. Das heißt, für mich war am Anfang sozusagen die Welt einfach ein Chaos, zu schauen, okay, ich bin da jetzt hineingeboren, was mache ich daraus? Habe dann versucht, mir durch Selbsthilfe, professioneller Hilfe und Kunst Disziplin anzulernen und konnte dann die Anteile, mit denen ich nicht gut klarkam, sozusagen inkludieren. Und dadurch konnte ich eine Transformation bewirken und letztlich dann das, was ich als Integration beschreibe, beziehungsweise ich unter Integration verstehe. Das heißt, für mich ist Kunst nie Karriere gewesen, ja, in dem Sinne, sondern eine existenzielle Notwendigkeit oder, wenn man so möchte, auch aus einer Leidenschaft entstanden. Und zwar als Ausdruck innerer Zustände, seelischer Prozesse und auch gesellschaftlicher oder innerweltlicher Spannungen. Das ist vielleicht zusammengefasst die Beantwortung deiner Frage.
0: Okay, Chris. Spinning Dominic, your next question, please.
2: Yes. Chris, jetzt habe ich noch so eine Frage. Du hast ja vorher einen echt interessanten Prozess erklärt, wie du Musik schaffst, ja, mit den Zahlen, die du Tönen zuordnest. Ich bin davon immer noch fasziniert. Ich meine, du hast es ja schon vorher erklärt, aber wie bist du da drauf gekommen, dass du die Zahlen in Töne umwandeln kannst? Kannst du da ein bisschen noch näher drauf eingehen oder ist das schwer zu beschreiben? Muss man das einfach fühlen?
1: Ich würde sagen, das ist entstanden in so einem fast intuitiven oder meditativen Prozess. Manche kennen das vielleicht unter Flow-Zuständen.
2: Ah, yes, natürlich. Ja.
1: genau, und ich war sozusagen in meinem Element, habe begonnen, aktiv zu werden mit Stift und Zetteln, mit den minimalsten Grundlagen der Notenlehre oder Musiklehre. Und ja, dann habe ich Tabellen geschrieben, Zahlen aufgeschrieben. Und ja, ich dachte am Ende, wie ich fertig war, ja, bin da jetzt eine halbe Stunde gesessen. Schließlich waren es über 6 Stunden, die ich gesessen bin. Und dann lag dieser Zettel vor mir. Insgesamt waren es 3 Zettel. Aber zusammengefasst auf einem A4-Zettel. Und

0: Dann haben wir gedacht, was ist das jetzt? Ich wusste es selbst gar nicht, was da lag. Und dann habe ich mich damit zu befassen begonnen und habe dann eben einen Freund angerufen, der Musiker ist, und habe dann den ersten Song mit ihm ausgearbeitet und man konnte ihn sogar hören. Und ja, so ist es entstanden. Wie gesagt, ich habe dann nicht weiter irgendwie gefragt. Zwischenzeitlich habe ich mich dann mit Wissenschaftlern auch auseinandergesetzt mit dem Thema. Und dann wurde mir eben schon auch erklärt, dass große Komponisten früher mit Zahlen komponiert haben. Genau. Und hast jetzt nicht, dass ich ein großer Komponist bin. Ja, ja, und so habe ich das gemacht. Wie gesagt, es war beim englischsprachigen Album, die Songs im Austropop, da habe ich wieder einen anderen Zugang. Und ja, schauen wir mal, was entsteht.
1: Chris, ich bin mir jetzt nicht sicher, ob du die Frage schon vorhin in einer anderen Frage beantwortet hast. Aber wenn ja, sagen wir es, dann stelle ich eine andere. Chris, du bist gläubig, 90% Heilung durch Selbstheilung passiert, wie du in einem deiner Bücher schreibst. Wieso findest du dann den Glauben an Jesus wichtig?
0: Das ist eine sehr, sehr tiefreichende, tiefgreifende, aber auch sehr komplexe Frage. Ich glaube, und da sind wir schon beim Glauben, dass jeder Mensch seinen Glauben hat. Ich glaube, dass auch Aberglaube ein Glaube ist. Ich habe gelernt, dass Glaube nicht gleich Meinung ist. Und ich bin in der römisch-katholischen Religion, sozusagen im Katholizismus, aufgewachsen. Durch meine Schulbildung, Volksschule, dann Gymnasium. Und da gab es das nicht so wie heute, Religion streichen wir, machen wir Ethikunterricht. Es gab noch, glaube ich, eine Auswahlmöglichkeit. Aber es ist halt aufgefallen, wenn wir jetzt nicht in Rallye, haben wir immer gesagt, fällt mir jetzt gerade einen Rallye gegangen sind. Und ob der Glaube jetzt dann an Jesus oder eine andere Figur wichtig ist, kann ich nicht sagen. Was für mich persönlich wichtig war, ist es, dass ich anhand der Geschichten, die mir dort vermittelt wurden, irgendwie die Möglichkeit bekam, ein Gefühl dafür zu bekommen, wie ich ticke, wie ich bin, wie ich mit Schwierigkeiten im Leben umgehen kann. Das heißt, obwohl man heute ja vielleicht auch oftmals hört, dass Religion verstaubt sei oder wie auch immer. Ich habe schon den Mehrwert darin entdecken dürfen für mich, dass ich, auch wenn die Formulierung oftmals alt ist oder verstaubt klingt, mich dann bemühen kann, das ins Jetzige, ins eigene, ins persönliche Erleben umzuwandeln, zu schauen, okay, da gibt es eine Geschichte, die stammt von einem Menschen, der das damals niedergeschrieben hat. Was hat das mit mir zu tun? Was hat das mit der heutigen Welt zu tun? Und ich habe ja zwischenzeitlich kurz im Waldviertel gewohnt und da sagte mir eine auch sehr gläubige Person, die haben einen Begriff dafür, und zwar nennt man das Verklärung. Man nimmt sich alte Bibeltexte, eben in Bezug jetzt auf den Katholizismus, und schaut dann, wie kann ich das auf mein eigenes Erleben umwandeln. Und das war für mich wieder so ein Moment, wo wieder ein Stück Bewusstsein meines Bewusstseins gewachsen ist, wo ich dann sage, aha, okay, es gibt eh einen Begriff dafür, und dann mache ich das so. Und genau deshalb, oder das war der Grund, warum ich mich dann mit anderen Religionen befasst habe und dann erkannt habe, okay, ich kann mir aus allem was rausnehmen und das umsetzen. Und so ist für mich auch Glauben oder Religion wirklich zu einer ethischen Grundlage geworden, weil ich dadurch andere Kulturen besser verstehen lernen kann, wenn ich es nicht verstehe, zumindest ein Verständnis entwickeln kann und dadurch für mich auch den Schluss gezogen habe, okay, die Welt ist nicht nur schwarz und weiß, sondern die Welt ist viel bunter zwischen diesem Schwarz und Weiß. Und ja, das Leben ist dadurch wieder schöner geworden, meine Beziehungen sind schöner geworden und das Zwischenmenschliche lebt einfach wieder mehr. Und das ist für mich einfach das Wichtige an dem Glauben. Das heißt, ich kann mir auf Basis der Figuren, die oft in den verschiedensten Richtungen vorkommen, einfach ein Beispiel nehmen und schauen, okay, wie war dem sein Weg, wie ist meiner und wo ist wieder dieses Einende? Was kann ich daraus lernen und wie kann ich das im Leben umsetzen und auf die Straße bringen?
1: Aha. Chris, du hast uns auch eine CD mitgebracht. Du hast schon kurz drüber gesprochen. Chris Novi und Sandra Bold, Komm bleib. Was hältst du davon, wenn wir den Song jetzt anschauen? Spielen.
0: Ja, sehr gern. Das ist ein ganz schönes Projekt gewesen für mich. Und ja, hört einfach rein. Und ja, wenn ihr wollt, ruft es an oder schreibt es, wie euch gefällt.

0: wirklich sehr, sehr guter Song. Absolut wunderschön.
1: Dankeschön.
0: Ja, Konrad.
2: Ja, die Sendung neigt sich wieder bald zu Ende. Ich glaube, wir könnten stundenlang mit dir Sendung machen.
0: Oh ja, das stimmt.
1: Mir gefällt es auch sehr bei euch.
2: Ganz kurz, Social, wo findet man dich? Eigene Homepage, ganz kurz.
1: Ja, Homepage www.chrisnovi.com. Chris Novi zusammengeschrieben mit V-Novi, chrisnovi.com. Facebook unter Chris Novi Official zusammengeschrieben, Instagram genauso. Mhm. Und brand new auch auf TikTok wieder unter Chris Novi Official.
2: Okay, und jetzt kommen wir noch zu einem Song, der da heißt DJ Dominik.
0: Ja, der heißt Ich bin da für dich, heißt okay. Er auch von Chris Novi.
2: Ja, hören wir rein.

0: Ja, danke auch für die Einladung, lieber Konrad. Mir ist wichtig, ich glaube, dass Menschen sich heimlich oder insgeheim genauso fühlen, wie ich mich oft gefühlt habe und heute noch manchmal fühle. Viele fühlen sich permanent beansprucht, überfordert, abgeschnitten oder falsch. Und diese Überforderung sieht man Menschen oft nicht an. Und ich möchte Menschen einfach sagen, dass Sensibilität, Gefühle keine Schwäche sein muss. Krisensucht, Zusammenbrüche, wie auch immer, müssen nicht das Ende sein. Es kann daraus immer und wirklich immer auch etwas Neues, etwas Echtes entstehen. Und ich bin überzeugt, dass aus ehrlicher Selbstbegegnung immer Verbindung entstehen kann. Und ja, lebt's, liebt's, lacht's und seid füreinander da.
1: Okay.
2: Das waren schöne Worte zum Abschluss, muss ich
1: ja
2: sagen.
1: Ja, wirklich sehr schöne.
2: Ja, ich bedanke mich, dass ich wieder dabei sein habe dürfen und ich wünsche allen Zuhörerinnen und Zuhörern ein wunderschönes Wochenende und genießt das Wetter. Ciao.

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1: Herzlich willkommen bei Radio Wissensteam.
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0: Hallo, grüß euch, wie geht's euch, wie geht's euch? Hallo, beim Radio Wissensteam, meine Damen und Herren. Alles okay?
2: Boah, der Gerd freut sich schon voll auf die heutige Sendung. Warum denn? Worum wird es denn heute gehen? Wer kann uns weiterhelfen?
0: Austropop geht es heute, meine Damen und Herren.
2: Austropop, aber um was ganz Spezielles im Austropop. Wir haben eine besondere Sendung, Edi.
5: Und zwar Austropop-Raritäten.
2: Genau, Raritäten. Boah, was heißt das jetzt? Das werden wir später einfach klären, hätte ich gesagt. Und was Austropop ist, Nico, müssen wir auch klären. Oder da haben wir Diskussionen gehabt in der Gruppe.
3: Ja, allein Edo, ich hab's. Ich erzähl rum, ist ja gut so.
2: Genau, also es waren keine wilde Diskussionen, keine Sorge. Aber wir werden noch erklären, was ist Austropop oder was ist Pop aus Österreich. Vielleicht ist da ein Unterschied.
3: Oder wie der Art lauter Anzie von Austropop.
2: Genau. Das werden wir uns ja anschauen. Was ist das überhaupt? Was sind Raritäten?
3: Raritäten sind Dinge, die selber und wertvoll, wo einzelbar.
2: Genau, darüber sprechen wir dann nochmal. Aber ich hätte gesagt, wir fangen einfach mit Musik an. Gerd, wer ist denn sehr bekannt? An wen muss man denken, wenn man an Austropop denkt?
0: Ich glaube an Wolfram Ambros.
2: Genau, sowieso. Der ist mittlerweile extrem alt. Alter, gebrechlicher Mann. Aber wie der ein junger Bursch war, hat er ein Lied geschrieben. Und dieses Lied,
3: der Vorreiter von Austropop.
2: Genau, war eines oder das erste Austropop-Lied. Es hat auch noch anders gegeben, wo man oft sagt, das war das erste Lied, die Glocken von der Marianne Ment. Aber welches Lied ist das vom
3: Wolfgang Ambros, der Hof.
0: Der Hof, 1971. 70.
2: Genau. Der Hofer 1971, das heißt, wie lange ist das schon her, Katharina?
4: Naja, das ist also dann her 55 Jahre, da war ich schon in der Schule. Also ich war 9 Jahre alt im Jahr 1971.
2: Kannst du dich da erinnern, wie das irgendwie im Radio gelaufen ist? Oder?
4: Nein, kann ich mich. Na? Also ich habe natürlich schon was davon gehört, von diesen Sendungen und diesen Austropop-Liedern, aber erinnern kann ich mich nicht.
2: Okay. Also, der Hofer war es aus dem 20er Haus, der schaut mir so verdächtig aus, war quasi das erste Austropop-Lied. Und das kennen viele, aber man kann es immer wieder hören. Wir horchen rein. Los geht's.

0: Das war Wolfgang Ambros mit der Hofer.
1: Genau, aus dem Jahr 1971. Was gibt es am Ambros noch zu erzählen? Irgendwas Wichtiges, Interessantes, was wir noch nicht kennen?
0: Oder ja, Skifahren läuft in jedem Winter.
1: Genau, Skifahren ist ein sehr bekanntes Lied von ihm. Edi, was ist noch sehr, sehr bekannt für unser Simmeringer?
2: Friedhof. Der Zentralfriedhof zum Beispiel.
1: Genau, ist lieber der Zentralfriedhof. Ja. Genau, aber auch vom Ambros gibt es natürlich viele, viele Raritäten. Da werden wir heute keine spielen, aber jetzt wollen wir mal klären, was ist Austropop und was sind Raritäten? Also Austropop, was ist das, Nico? Was würdest du sagen?
3: Austropop ist für mich meine Meinung, alle Musik, die aus Österreich geboren und in Österreich singe, Österreich deutsche Sprache und in Österreich Erfolg.
1: Genau, also
3: das ist für mich Austropop.
1: Musik aus Österreich gesungen auf in österreichischem Deutsch oder vielleicht sogar Dialekt, ja. Genau, das war damals Anfang der 70er. Nämlich was ganz was Neues. Wie hat man vorher gesungen? Wen hat es denn vorher zum Beispiel gegeben, den man kennt als österreichischen Musiker?
2: Oder Jürgens zum Beispiel.
1: Genau, oder Peter Alexander. Ja. Wie haben die gesungen?
2: Nach der Schreibe, also Hochdeutsch.
1: Genau, und vom Klang her war das so, das war eher Schlagermäßig, Schlager. Ja. Chanson-mäßig. Mhm. Und bei Ambros und Danzer und Co., die ist, mein, eher so Singer-Songwriter, oder?
2: Mhm, ja.
1: Edi, was heißt denn Singer-Songwriter? Was kann man sich da drunter vorstellen? Boah,
2: also, wie würdest du das beschreiben? Ich würde das so beschreiben. Zum einen, wo man für Gitarren hört und so, wie soll ich sagen, so auf, vom Stil eher so auf gemütlich, melodiös. Also Singer-Songwriter, jetzt von den englischen Sängerinnen, die mir einfallen, zum Beispiel die Tina Arena oder
1: Bob Dylan,
2: ja.
1: Mhm. Genau, also Singer-Songwriter heißt ja auf Deutsch übersetzt Sänger und Liederschreiber. Ja. Im Deutschen sagt man oft so Liedermacher.
2: Liedermacher, ja.
1: Genau, so die deutschen Liedermacher wie was der Reinhard May und so, die kennt man auch. Also das sind Leute, die selber einfach mit der Gitarre ein bisschen probieren, ein Lied schreiben, sich einen guten Text überlegen. Da kommt keine Plattenfirma, die irgendwelche Lieder schreiben lässt für einen, sondern das sind wirklich Leute, die sich selber die Musik ausdenken, auf der Gitarre ein bisschen herumklimpern und dann einfach das Lied vorsingen und selbstgemacht, ja, Singer-Songwriter. Und das war was Neues, weil vorher hat man halt am Klavier gespielt und mit Orchester im Hintergrund und eher so wie ein Udo Jürgens, ein bisschen Schlager gemacht und dann ist dieses Singer-Songwriter-Ding gekommen und man hat auf einmal im Dialekt gesungen. Ja, der Wolfgang Ambros, super im Wienerischen, der hat einfach gesungen, so wie er auch geredet hat. Der hat sich da nichts dabei gedacht und das war für viele ein großer Skandal. Ja, das war was ganz was Neues. Und wo das auch neu war, also noch vor dem Hofer hat es gegeben das Lied A Glocken. Von wem ist diese Idee?
2: Von der Marianne Ment.
1: Genau, geschrieben hat den Text der
2: Gerhard Bronner,
1: der hat eine Fernsehshow gehabt, die hat schon geheißen A Glocken. Und die Musik, also die Melodie hat es schon gegeben und er hat dann den Text für sie noch geschrieben und das war ihm das erste Mal so, boah, da singt wer auf Wienerisch, da singt wer so Popmusik mit österreichischem Dialekt und da horchen wir jetzt auch nochmal ganz kurz rein in die Anfänge des Austropop.

0: Name hat so gefallen, wie die geschimpft haben da drinnen.
1: Wer hat wo geschimpft? Was? Wer?
0: Im Kaiser mit Plus. Das war.
1: Ah, genau. Wir haben gerade ein bisschen gesprochen über die Marianne Mendt. Die war damals auch noch sehr jung. Eine, finde ich, wie ich finde, tolle Sängerin, die auch viel Jazz und so singt, aber mittlerweile schon sehr alt ist. Wahrscheinlich sicher schon 80, wir wissen es nicht genau. Gerd, woher kennen Sie auch viele eben?
0: Aus Kaiser mit dem Blues.
1: Genau, da hat sie eine der Hauptrollen gespielt, die Gitti Schimek. Die war Trafikantin, oder?
0: Ja, die war Trafikantin.
1: Also für die Jüngeren, die das nicht mehr kennen, Kaiser Mühlenblues, was war das?
0: Es war eine österreichische Serie.
1: Eine Serie, die im ORF gelaufen ist, in vielen Staffeln, und die hat halt in Kaiser Mühlenblues in Wien, also in Kaisermühlen.
0: So wie der Titel es schon sagt.
1: Gespielt. Genau, und da waren halt verschiedene Charaktere, die Frau Kaiser, die geschimpft hat, und die Trafikantin und der Polizist und die Bezirksräte und. Also sehr, sehr lustig. Und der Fünfer, der Franzi Bim Bim, genau. Die das kennen. Katharina,
2: das
1: du hast
2: ist,
1: das
2: einmal, glaube ich, eine Folge, aber es hat mich nicht besonders interessiert.
1: Die Hitzinger, die interessiert nicht, was in Kaisermühlen passiert.
2: Mit der Brigitte Neumeister, die, glaube ich, auch nicht mehr lebt. Und
1: die hat auch mitgespielt, ja.
2: Das Buch zum Kaisermühlenblues war doch von Ernst Hinterberger.
1: Genau. Ja, aber bei uns geht es heute um einen Austropop. Der Nico hat vorher gemeint, Austropop ist Popmusik, Dialektmusik aus Österreich. Edi, du würdest das ein bisschen weiter fassen. Für dich gehören auch noch ein paar andere Sachen mit rein. Was zum Beispiel? Oder wie würdest du das definieren?
3: Also ich definiere es so, also Austropop, also natürlich deutschsprachig, Dialekt, ja, aber auch Österreicherinnen und Österreicher, die Englisch singen.
1: Mhm. Okay. Ich glaube, so genau kann man es oft gar nicht sagen. Also es gibt, so wie bei anderen Musikrichtungen, ja oft nicht so die genaue Grenze, das ist Rock und das ist Pop, und das kann nicht beides gleichzeitig sein.
4: Da hätte ich auch hier vorstellen, wie bei mir. Da muss für meine Ansehen her und nicht für andere.
1: Sehr, sehr klassischer Austropop ist auf jeden Fall Danzer, Fähndrich, Ambros, Falco, die eben auch im Dialekt singen, auf Deutsch. Aber natürlich gibt es auch, ich denke mal, Falco hat genauso auf Englisch gesungen, mhm, oder andere Interpreten, die typische Österreicher waren und auch in dieser Zeit der großen Austropop-Welle auch Englisch gesungen haben. Und da zum Beispiel Opus, finde ich, ist das beste Beispiel. Opus, das ist Austropop, oder?
3: Mhm.
1: Und was ist denn ein bekanntestes Lied?
3: Ja, Life is Life zum Beispiel.
1: Genau, Gerd, sing einmal.
0: Life is Life, na na na na na.
1: Genau, das kennt jeder. Ich glaube, die waren sogar auf Nummer 1 in den USA, nach dem Falco dann. Und das ist aber für mich auch Austropop. Also klar, es gibt den ganz klassischen wie den Hofer und die ERV und. Aber es gibt auch Austropop so auf Englisch. Ist oft ein bisschen Definitionssache. Ja, heute spielen wir euch Raritäten. Was sind jetzt Raritäten? Für die, die das Wort vielleicht noch nie gehört haben oder sich denken, der Nico hat es vorher schon mal kurz erwähnt. Katharina, was sind Raritäten?
2: Ja, das ist etwas, was man nicht so häufig hört.
1: Genau.
2: Etwas. Das ist eher selten, vielleicht weil es möglicherweise nicht so oft verlangt wird, oder?
1: Genau, also etwas Seltenes, etwas, das es nicht mehr gibt oder was schwer zu bekommen ist. Edi, warum könnte denn Musik eine Rarität sein? Warum ist manches Lied selten oder warum bekommt man das schwer?
3: Vielleicht, weil es nicht so einen Erfolg bekommen hat?
1: Genau, weil es damals vielleicht nicht so erfolgreich war. Manchmal, weil es vielleicht einfach die B-Seite ist, die Rückseite von einer Platte.
3: Single, ja.
1: Oder vielleicht gar nie erschienen ist auf Platte oder CD, nie veröffentlicht wurde oder nur in einer kleinen Menge, also dass da nicht so viel produziert wurde davon, oder es einfach die Radiostationen es damals einfach nicht so auf und ab gespielt haben wie, weiß ich nicht, den Zentralfriedhof, und darum haben es noch nie nicht so viele Leute gehört, weil so einer wie Ambos hat wahrscheinlich viele hunderte Lieder gemacht, aber kennen dann die meisten vielleicht 5, 10, 20 Lieder.
4: Ja, aber der E-Sozial und ich kaum produziere die Musikstücke, hört nicht damals halt dann die Leute die Musik kopieren und dann selber Geld verdienen.
1: Manchmal gehört es natürlich Raubkopien und so auch gegeben oder unter der Hand was weiter, ja.
4: Ich glaube auch bei euch eine Raubkopie.
1: Gab es immer schon, oder Edi? Dass man was aufgenommen hat, illegal, dass man es weitergegeben hat.
4: Ja. Oder Geld gemacht.
1: Ja, klar, manche haben da auch Geld damit gemacht. Ja. Ja, also wir spielen heute ein paar Sachen, die man nicht so oft hört oder gehört hat und manches ist auch für uns neu. So zum Beispiel auch etwas von der Band STS. STS, wer ist denn das? Viele denken sich jetzt vielleicht gleich, ah, das habe ich schon mal gehört. Und was für ein Lied denkst du als erster bei STS, Gerd?
0: Fürstenfeld.
1: Genau, ich will wieder haben, dum, dum, dum, dum, dum, dum. Nach Fürstenfeld. Oder Überdosis Gefühl, oder was fällt uns da?
3: Großvater.
1: Großvater, irgendwann bleibe ich dann dort.
3: Ja.
1: Und. Also da gibt es ganz viele Bekannte, aber wir haben was ausgegraben. In was für einer Zeit wurden STS so bekannt und erfolgreich, Edi?
3: Naja, ab Ende 84 mit Fürstenfeld.
1: Mhm. Das war der große Hit?
3: Ja, ja.
1: Aber die hat es schon ein paar Jahre früher gegeben. Und 1979 haben sie ihre erste Single rausgebracht. Und wir kennen ja STS eher auf Deutsch, oder? In was für ein Dialekt singen die?
3: Steirisch.
1: Steirisch, genau. Ich will wieder heim. Also nicht ich will wieder nach Hause, nach Fürstenfeld, sondern ich will wieder heim nach Fürstenfeld. Und 1979, da haben sie ihre erste Single rausgebracht auf Englisch, müsst ihr euch denken. Und dieses Lied heißt Master of Sex und das hört sich noch ganz, ganz anders an.

0: BTS waren das mit Master of Sex.
1: Kanntest du das Lied, Edi?
0: Na.
1: Ich habe es auch erst im Zuge unserer Recherche gefunden und finde es super, dass wir diese Sendung machen, dass wir sowas hören. Hat es dir gefallen?
0: Ich habe es ganz okay gefunden, ja.
1: Ich hab's cool gefunden. Es klingt ein bisschen fettiger, rockiger, finde ich, als das, was danach gemacht
0: haben. Stimmt, ja.
1: Also es ist noch ein bisschen ein anderer Stil und noch nicht so Fürstenfeld, Großvater, irgendwann bleibe ich dann dort.
0: Ja.
1: Aber so merkt man auch, dass sich Bands entwickeln, ihren Stil weiterentwickeln, Englisch singen, Deutsch singen, geht alles. Edi, du hast mir heute von einer Band erzählt, von der ich noch nie was gehört habe, und du hast gesagt, für dich sind das die wienerischen STS.
0: Ja, und zwar kenne ich diese Band auch dank Arthur seit Ende 2006. Und zwar geht es da um das Pop-Duo Blaschek und Zwick, ein Musikduo aus Wien. Und ich finde schon, dass gewisserweise, also bei bestimmten Liedern, sie schon wie STS klingen. Da gibt es das Lied Alles Okay. Und auf der B-Seite, also die B-Seite von Alles Okay heißt, geh Papa, trau den Fernseher an. Und das tut so vom Musikstil wie Fürstenfeld.
1: Aha.
0: Also vom Takt und vom Schlagzeug und vom Rhythmus, ja. Aber das, was wir jetzt dann spielen, der Bruder hat jetzt den Winterschlaf. Das ist eher ein langsameres Lied. Da tun sie zwar nicht unbedingt wie SDS, aber hört sich ganz gut an, Blaschek und Zwick. Jahre später bekam ich dann einmal eine LP geschenkt.
1: Was ist LP?
0: Langspielplatte.
1: Das heißt so viele Lieder auf einer großen Platte, ja.
0: Und zwar eben die LP Alles Okay. Und da gibt es ein Lied auf der LP, die ich aber leider nicht mehr habe, beim Zahnarzt.
1: Aha.
0: Ja. Und da beschreibt er das so, also der Sänger von Blaschek und Zwick, ja, also so in Richtung, er war noch nie feig, er ist ein echter Mann, aber dass er halt vom Zahnarzt doch Angst hat und naja, dass er hofft, ja, dass sein Zahnarzt vielleicht jetzt vielleicht Urlaub macht und vielleicht eh nicht da ist, aber dann hat er keinen Urlaub, ja, genau, richtig. Aber ich finde Blaschek und Zwick total okay, aber leider sind die da sehr unbekannt.
1: Mhm.
0: Laut meines Kumpel Thomas haben sie auf Radio Niederösterreich vor Jahren öfters gespielt, die Single Ich will die Freiheit spüren.
1: Mhm.
0: Ist auch eine langsamere Nummer. Aber wir hören jetzt von Blaschek und Zwick der Bruder. Also dem Bruder.

0: Flasche kommt zurück, wenn das mit dem Bruder.
1: Ja, cool. Hat mir gut gefallen. Werde mal auf jeden Fall mehr von denen anhören. Von denen gibt es auf YouTube einiges, weil es eben eher so Raritäten sind, aber dort das wäre reingestellt. Wir werden euch das auch bei uns verlinken, wissensteam.wordpress.com. Schaut da vorbei, abonniert unseren Newsletter und die schreibt man Blaschek und Svik, also S-V-I-K. So habe ich sie gefunden.
0: Mhm. Also ich kannte es bis jetzt nur als Zwick, weil der Autor hat mir das buchstabiert wie Zwicken.
1: Aha. Okay, ich habe es gefunden unter S-V-I-K.
0: Okay, na dann. Svik. Ja, das waren auf jeden Fall Blaschek und Svik mit dem Bruder.
1: Wann waren die so in den 80ern? Oder?
0: Naja, zwischen 85 und 89.
1: Ah, okay, zweite Hälfte der 80er Jahre waren die aktiv. Coole Sache, coole Sache. Ja, jetzt kommen wir mal zu, je nachdem wie man es definiert, Austropop oder Popmusik aus Österreich, weil jetzt kommen wir mal zu was Englischem. Edi, was hast du rausgekramt und gesagt, das müssen wir heute spielen?
0: Ja, und zwar Austropop aus der Steiermark, Turning Point, ins Deutsch übersetzt Wendepunkt. Turning Point mit Sänger Alex Rehag. Begannen in den 70ern mit dem Easy-Song La La La, heißt das. Mhm. Weitere Hits, Hit, das lief damals auf Ö3 rauf und runter, Anfang 84 in 1984. Dann hatten sie, hatten Turning Points den Titel Stop, Riding Down the Highway und das, was wir jetzt hören, Midnight Special. Midnight Special ist im Original von CCR. Mhm. Aber Turning Point haben das ganz gut gecovert.
1: Cover ist ja nicht grundsätzlich was Schlechtes, sondern man macht einfach was anderes, was ein bisschen neu, anderer Stil. Mhm. Und ist in Österreich schon oft passiert, manchmal andere Steirer, die was gecovert haben. Klassiker im Austropop, da kommt die Sun, ist ja auch ein Cover von den Beatles. Hier kam's der Sun von den Beatles auf Englisch und von
0: SDS
1: auf Deutsch, da kommt die Sun. Aber Turning Point, die haben das nicht eingedeutscht, sondern sind beim Englischen geblieben. Und das hören wir uns jetzt an.
0: Turning Point mit der Midnight Special.

0: Das war ein Turning Point mit dem Titel Midnight Special.
1: Musik aus der Steiermark, genau. Aber eben auf Englisch aus den auch 80ern, oder? Ja, wir spielen heute viel alte Musik, sozusagen. Jetzt kommen wir von der Steiermark wieder nach Wien. Da hat es in den Anfangszeiten jemanden gegeben, der gemeinsam mit Amboss und Co. so zeitgleich aktiv war. Von wem spreche ich?
2: Austria 3.
1: Austria 3, einer von den dreien war der Amboss. Wen hat es noch gegeben?
2: Georg Danzer.
1: Genau, vom Georg Danzer rede ich, der eben auch angefangen hat, im Dialekt zu singen. Edi, am Anfang hat er das nicht Austropop geheißen, das Ganze, oder?
0: Nein, sondern Dialektwelle.
1: Genau, weil der Ambros Danzer, die Heller, wer auch immer, die sind ja nicht hergekommen und haben gesagt, wir erfinden jetzt eine neue Musikrichtung, den Austropop, sondern die wollten einfach ihre Texte, das, was sie reden, was sie sich an Gedichte aufgeschrieben haben, vertonen und einfach so singen, wie sie reden. Das haben sie halt einfach gemacht und dann haben wir gesagt, ah, das machen jetzt immer mehr im Dialekt singen und später haben dann irgendwelche Schreiberlinge, irgendwelche Journalisten gesagt, ah, das ist jetzt Austropop. Wobei Gott, das Wort Austropop ist ja wieder Englisch. Das ist ein bisschen komisch. Naja, das ist jetzt der Austropop und einer davon war eben der Danzer. Was kennt man von dem? Was ist bekannt?
0: Ja, zum Beispiel Ihr Schau, also die weißen Pferde, der Zombieball.
1: Ja. Upingatsch und Schlagerwöhr.
0: Ja, ja, ja.
1: Katharina, das kennst du auch? Was heißt Hupfingatsch und Schlagerwöhn? Das finde ich ist ein super Wiener Ausdruck. Was meint man damit? Edi, was heißt das? Hupfingatsch und Schlagerwöhn, aber tu mich da nicht gewöhnen. Das heißt so viel wie gekumm rausch an, verzupfte, geweg, geschleichte, los Ruhe, aber ja. Los mich in Ruhe. Ha? Schlagerwöhn, ja? Sei dahin. Und das finde ich super bei diesem ganzen alten Austropop. Da kommen auch viele so Wiener Dialektwörter oder Begriffe vor, manchmal ein bisschen derbe, ein bisschen groberes. Sowas wie so ein Wappler und so. Das kommt auch im nächsten Lied vor, Wappler. Was man heutzutage gar nicht mehr verwendet oder viele auch gar nicht mehr kennen. Ja, vom Danzer haben wir ein Lied ausgegraben, das wir vorher auch nicht kannten. Selber heißt er ja Georg im Vornamen, so wie ich. Und im Wienerischen sagt man wie zum Georg?
0: Schorsch.
1: Schorsch oder Schurl. Oder Schurl, ja, Schurl, Schurli.
3: Schorki.

0: Uwe.
1: Genau, oder Schwule Tanzer, haben manche auch zu ihm gesagt. Und eben das Lied heißt Schorsch. Und da kommen auch einige Wiener Dialektwörter vor, die ich manche nicht kannte. Aber eben zum Beispiel der Wappler, den kennen viele. Ja, das ist sowas wie Todel oder Depp. Der kommt da drin auch vor. Und jetzt hören wir uns an den Schorsch.

0: Georg Danzer mit Schorsch. Das ist gar nicht Arsch. Ja, lustig. Der Gerd hat sich amüsiert. Ich mag diesen Wiener Dialekt, auch wenn es manchmal ein bisschen schierig ist, aber eben auch sehr lustig. Eine Band, eine Musikgruppe, die so Anfang der 70er auch nicht unwichtig war in dieser Wiener Dialektwelle und bei diesen Anfängen des Austropops, hat einen englischen Namen. Edi, wen?
1: Warte mal.
0: Worried Man Skiffle Group.
1: Worried Man Skiffle Group, ja.
0: Genau, so haben die geheißen. Die hat gegeben bis 2014, habe ich nachgelesen, also von 1970 weg, sehr, sehr lange. Und die haben eben auch im Wiener Dialekt gesungen. Und zwar ein Lied, wie heißt das?
1: Ich bin ein Weh.
0: Ich bin ein Weh. Also ist eher, glaube ich, ein bisschen bekannter, ist nicht so ganz die Rarität. Aber ich glaube, die meisten von uns haben es trotzdem auch noch nicht gehört. Ich bin ein Weh. Was heißt das? Heißt das, jemand hat sich verletzt?
2: Nein, heute war eine Art Opfer.
0: Genau, heute würden die jungen Leute vielleicht sagen, ich bin ein Opfer oder du bist ein Opfer. Wenn jemand ein Weh ist, was ist er dann im Wienerischen? Ein bisschen ein Jammerer, ein bisschen ein Schwächling, einer, den man ausnutzen kann. Das ist so ein Weh. Und die haben darüber ein Lied gemacht und das werden wir uns jetzt auch genau anhören.

0: bin ein echtes Weh. Also jemand, den man ausnutzen kann, den man anruft, den man sagt, ja, ja, passt schon, danke, danke, dass du mir geholfen hast, bitte der Beste. Aber man eigentlich ein wenig auf den pfeift. Jemand, der ausgenutzt wird. Ja, lustig, was es alles so gibt. Ha? Wir graben immer wieder die coolsten Sachen hier aus. Ich lerne selber in diesen Radiosendungen viel. Gerd, hast du das Lied gekannt?
1: Nein, habe ich nicht gekannt.
0: Hat es dir gefallen?
1: Ja, es war zum Schmunzeln.
0: Ja, schau. Radio Wissensteam ist schon was Feines hier bei uns. Katharina, kanntest du die Worried Man's Giffel Group?
2: Nein, ist mir kein Begriff.
0: Aber du kennst dafür die nächste und wahrscheinlich letzte Interpretin, die sich in der heutigen Sendung ausgeht, die Maria Bill.
2: Ja.
0: Die kennst du.
2: Schon ein bisschen. Nicht sehr gut, aber ein bisschen. Wer? Sie ist Jahrgang 1948, also sie ist 14 Jahre älter als ich ungefähr.
0: Mhm. Sie lebt also, noch, ich glaube, sie tritt da noch öfter auf, sie gibt noch Konzerte.
3: Ja, sie gibt schon noch Konzerte, also lebt noch, ja.
2: Also, ja, die ist natürlich sicher sehr gut.
0: Was macht die für Musik?
2: Das weiß, glaube also, ich, eher der Edi besser als ich.
0: Sie ist Sängerin?
3: Sängerin und Schauspielerin.
0: Mhm, auch Schauspielerin, stimmt, ja. Mhm.
3: Und hat auch in Hörspiel mitgewirkt, so wie das aus dem Jahr 1981 entstandene Kinderhörspiel Valerie und die gute Nachtschaukel.
0: Ah,
3: da hat sie die Valerie gespielt, gemeinsam mit Sigi Maron, der hat auch mitgewirkt.
0: Sigi Maron ist auch ein Austropopper, oder?
3: Der aber leider nicht mehr lebt.
0: Mhm.
2: Und die Maria Bill sieht man manchmal auch im Fernsehen, oder? Und war irgendwann einmal, wann weiß ich nicht, verheiratet mit Michael Schottenberg.
3: Ja, ja.
0: Mhm. Ja. Der war Volkstheaterdirektor,
2: ja,
0: oder?
2: Ich glaube schon, ja.
0: Genau, und die Maria Bill, ich habe sie, glaube ich, mal im Volkstheater auf der Bühne gesehen. Da hat sie die Rolle gespielt von der Edith Piaf.
3: Genau.
0: Weil die Edith Piaf, das ist eine sehr, sehr bekannte französische Lieder-Chanson-Sängerin und die Maria Bill hat sehr, sehr viel von der Edith Piaf gesungen, auch auf Deutsch, Französisch und die hat sie auch im Theater gespielt.
2: Genau. Die Edith Piaf sagt mir auch etwas und die höre ich auch ab und zu. Ja. Die lebt aber schon viele Jahre nicht mehr.

0: Maria Bill ist irgendwie sehr stark mit der Dame verbunden und es tritt oft mit Liedern von der Edith Piaf auch heute noch auf, kann man noch hören. Und sie hat aber eben auch auf österreichisch, Dialekt, Deutsch gesungen. Edi, du hast ein Lied ausgesucht.
1: Ich habe ein Lied ausgesucht aus dem Album, die gleichnamige Single, Jetzt, aus dem Album Jetzt, also aus der LP Jetzt. Und aus der LP Jetzt ist auch ausgekoppelt ein Titel, den ich lang gesucht habe, den ich jetzt aber auch habe zu Hause. Ich kehre zu wem, aber wir haben heute den Titel Jetzt, aus dem Jahre 85.
0: Genau, und jetzt wird das unser letztes Lied sein. Also mit dem hauen wir euch raus. Ich sag danke fürs Zuhören. Ich sag danke hier an die Runde. Vor allem Edi, du weißt immer wirklich so viel zu erzählen. Wir haben gemeinsam tolle Musik ausgegraben. Ich finde es cool, dass wir von SDS Sachen gehört haben, die noch keiner von uns kannte. Der Schorsch vom Tanzer hat mir sehr gut gefallen und vieles, vieles mehr. Danke fürs Dabeisein und für eure Mitarbeit. Liebe Hörerinnen, schaltet beim nächsten Mal wieder ein. Pfiat euch.
2: Tschüss.
0: Und jetzt Maria Bill mit
1: Jetzt.

0: Die Fußball-WM neigt sich dem Ende zu und das wäre Anlass genug, wieder einen gemeinsamen Familienausflug oder Ausflug mit Freunden ins Kino zu machen. Und damit willkommen zum Movie Time am 8. Juli 2026. Ja, wir starten gleich mit einem Film aus dem Hause der Disney Pictures. Knappe 10 Jahre ist es her, da gab es den Zeichentrickfilm Vaiana mit überwältigendem Erfolg. Nun folgt die Real-Life-Action-Verfilmung ebenso aus dem Hause der Disney Pictures. Und während visuell der Film und anderem die Naturaufnahmen durchaus überzeugen, so wie auch die Hauptdarstellerin Kathleen Lagaia wirklich Weltklasse spielt ihre Rolle, überwiegt doch der zeitliche Abstand. Knappe 10 Jahre ist es wirklich, wie zuvor erwähnt, dass es die Trickversion gab. Und es ist auch wirklich nichts Neues bei diesem Film dabei. Man könnte wirklich meinen, es ist ein überflüssiges Remake Vaiana 2026. Aber es gibt noch mehrere Kritikpunkte dazu. Ob der Film ein Erfolg wird, das wird natürlich an den Kinokassen sich beweisen. Aber nun zu den Kritikpunkten. Das Aussehen des Halbgotts Maui, gespielt von Dwayne Johnson, der schon im Original der Figur die Stimme leiht, sorgt leider für teils spöttische Reaktionen bei den Kinobesuchern. Die Nutzung von körperlichen Prothesen, um die Statur der Zeichentrickfiguren nachzubilden, wird von vielen als gewöhnungsbedürftig oder unnatürlich empfunden. Aber es gibt auch Positives zum Film zu vermelden. Die detailverliebte Ausstattung und die Atmosphäre ist top. Die Südseekulisse wirkt opulent und die musikalischen Einlagen reißen immer noch emotional mit. Vaiana aktuell in unseren Kooperationskinos in Laa an der Thaya-Stadt, Kinohorn, Babylon-Kinohorn und auf der Filmbühne in Weidhofen. Und hier noch die passenden Links zu den Kooperationskinos, kino-laa.at, kino-horn.at, babylon-kino.at und filmbühne.at.
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0: Erde ist. Jenseits unseres Riffs lauern Dämonen in der Finsternis. Bayana, der Ozean hat dich auserwählt. Finde Maui. Bring das Herz nach Tifete zurück und rette die Welt.
1: Maui, Halbgott des Windes und des Meeres.
2: Held der Seefahrer.
1: Hä?
2: Es heißt korrekt Maui. Formwandler, Halbgott des Windes und des Meeres. Held der Seefahrer. Ah, Seefahrerinnen. Fahrer und Fahrerinnen.
1: Dankeschön.
2: Voll gerne.
3: Doch ihr Licht in der Nacht auf dem Meer, sie ruft mich.
1: Ich brauche deine Hilfe.
2: Ich gehe nicht mit einer Sterblichen auf eine Mission.
1: Meine Insel, mein Volk, wird nicht überleben, wenn wir das nicht hinkriegen. Der Ozean hat mich auserwählt. Und er wählte auch dich.
2: Hör zu, Prinzessin. Wenn du das wirklich willst, liegt ein Ozean voller Gefahren vor dir.
1: Ich bin keine Prinzessin. Ich bin die Tochter des Chiefs. Die Zukunft meines Volkes.
2: Eine Heldin zu sein?
1: Lass uns die Welt retten.
2: Ich gebe dir Deckung. Was? Habe ich was zwischen den Zähnen?

0: Vor einiger Zeit lief im Kino die Filmversion von The Fall Guy oder auch ein Colt für alle Fälle in den 80er Jahren genannt, mit Lee Majors in der Hauptrolle. Anno 2024 war es Ryan Reynolds, der diese Hauptrolle übernahm. Heute bei mir zu Gast jemand, der das Thema Stunt sehr gut kennt. Er ist ein Stunt-Double eines bekannten Schauspielers, Max Freisel. Herzlich willkommen.
1: Hallo, servus.
0: Max, erzähl doch einmal, ich frage bitte einmal, wie bist du eigentlich dazu gekommen, Stunt-Double zu werden? War das schon immer so der Plan? Bist du so, ja, auch schon, du hast das sehr sportlich, aber war das so ein Traum oder wie kam es eigentlich dazu?
1: Eigentlich komme ich aus dem Personenschutz und meine Frau und ich waren in Cannes bei den Filmfestspielen, weil es kam, der Daniel Craig kommt hin, ich bin ein sehr großer Daniel Craig-Fan und der war nicht dort und war natürlich der erste Kontakt mit der Verwechslung sehr stark vom Publikum her. Ja, und dann hat mich der Herr Dr. Hans Reidisch kontaktiert, das war der ehemalige Falco-Manager, und als Double weiter zu tun. Und ich habe gesagt, okay, ja, haben wir eine andere Richtung, probieren wir aus. Bin zum Casting nach London gefahren, das ich dann gewonnen habe. Und dann ist mir nichts anderes übrig geblieben, als Stuntman-Ausbildung beim Herrn Dr. Professor Markus Welkuni zu machen.
0: Was muss man denn da alles absolvieren bei dieser Stunt-Ausbildung?
1: Alles.
0: Was beinhaltet alles?
1: In erster Linie Fall, Waffe, Kampf, dazu noch es realistischer rüberzubringen. Ja. Nur hinfallen ist nicht gegeben. Angst darf man keine haben. Variabel muss man sein. Da ich mein ganzes Leben schon sportlich war, war das einzige Problem, was ich gehabt habe, ist, dass ich nicht gelenkig genug war, weil ich aus dem Bodybuilding-Sport komme. Aber der Rest war eigentlich kein Problem. Und ja, ich finde, haben wir eine andere Richtung.
0: Und wie gefährlich ist denn das eigentlich? Weil wenn man sich den Tom Cruise anschaut, der ja beinahe alle seine Stunts noch mit 62 selber noch macht, welches Risiko geht man denn da eigentlich ein? Also da kann ja auch viel passieren, ne?
1: Der Tom Cruise, muss jetzt dazu sagen, das ist ja der Guru unter den Stuntmännern. Also es gibt ja niemanden, der nicht sagt, dass er Wahnsinn ist. Ja? Und er ist wirklich ein Wahnsinn. Er kann auch alles und er macht alles selbst. Aber mit dem will ich mich gar nicht vergleichen, weil das wäre eine Beleidigung gegen Tom Cruise. Aber es ist schon nicht ungefährlich. Also man muss schon aufpassen, weil nur wenn man es jetzt zehnmal vorbereitet hat, das funktioniert, darf man sich nicht darauf verlassen, dass es dann beim Dreh funktioniert. Das habe ich leider Gottes vor 2 Jahren schmerzlich spüren müssen und habe natürlich ein Jahr Pause gehabt. Das ist eine Sekunde, die entscheidet, wenn man da nicht konzentriert ist.
0: Also das Timing ist ganz wichtig.
1: Das Timing, das ist das Allerwichtigste von allen. Der Rest nachher, meistens hat man eh Matten. Ich halte von dem nichts, von den Fake-Geschichten. Ich mache meine Stunts gerne ohne Matten, ich fliege auf den Beton.
0: Du hast schon zuvor gesagt, bei den Filmfestspielen in Cannes wurdest du dann auch schon vom Publikum verwechselt. Du hast da wirklich eine verblüffende Ähnlichkeit mit dem Daniel
1: Craig. Ja, sind 39 von 42 Gesichtspunkte sind identisch.
0: Also man könnte schon fast glauben, du wärst der Zwillingsbruder von ihm.
1: Ich muss einmal meinen Papa fragen, wo er war.
0: Habt ihr das gleiche Alter? Weil der Daniel Craig ist ja derzeit 56.
1: Nein, er ist ein bisschen älter als ich. Okay. Älter, leichter und ein Spur kleiner.
0: Und wie war denn das dann damals? Bei welchem Film hast du angefangen? Aus Skyfall oder erst bei einem späteren?
1: Not Time to Die.
0: Not beim letzten? Okay.
1: Gesagt haben sie mir schon beim Casino Royale im Kino, haben mir die Leute schon angeredet drauf. Und meine Frau gesagt, mach was. Ich sage, Kerst, ich schau dir nicht ähnlich. Ich habe das nie gesehen, ja. Also ich bin zwar Fan von ihm schon, von Dream House, hat mir irrsinnig gut gefallen, der Daniel Craig. Ja, ich hab's einfach nicht gesehen. Und dann, wenn die wieder Manager kommen, ist er gesagt, wir machen da was, dann bleibt da nichts anderes übrig, als es zu sehen, ja. Ja.
0: Weil du hast gesagt, du hast früher als Personenschützer gearbeitet. War das damals schon so, dass dich manche angesprochen haben, du hast eine Ähnlichkeit mit einem gewissen Schauspieler aus Großbritannien?
1: Nein, richtig angefangen hat es, wie ich mit meiner Frau den Casino Royale im Kino mal angeschaut habe, in der Shopping City. Und da haben sie mich schon so komisch angeschaut beim Einige und meine Frau sagt, du schaust den voll ähnlich. Ich sage, nein, das gibt aber übrigens noch einen Vollbart und einen Glotzen gehabt und 116 Kilo. Also vom Gesicht her, aber viele im Kino haben gesagt, oh, kann man ein Foto machen? Da habe ich meine ersten 10 Fotos gemacht. Ich habe zu meiner Frau gesagt, was wollen die von mir? Ja?
0: Er hat auch schon früher Filme gemacht, in einem Tomb Raider-Teil mit der Angelina Jolie,
1: genau,
0: war er dabei.
1: Oder hat er gut gespielt.
0: An der Seite von Paul Newman.
1: Dreamhouse war natürlich für mich die Nummer 1. Das hat er wirklich gut gespielt. Das, die Doppelrolle, was er da drinnen gehabt hat, die hat er extrem gut gespielt. Ja.
0: Der Film No Time to Die wurde ja bereits 2018, 2019 eigentlich gedreht und wurde ja mehrmals immer wieder verschoben, bevor er dann im Herbst 2021 in die Kinos
1: verschoben
0: kam.
1: Ja, genau. Da hat er keiner ins Kino gehen können und dann wollten sie es online stellen, aber das Geld, was sie halt von den Online-Anbietern bekommen hätten, war nicht zu wenig. Aber wie gesagt, das waren die Umstände. Ich verstehe es, weil eine Produktion muss Geld verdienen und er hat ja auch nicht wenig gekostet. Ja. Man produziert ja nicht, um einen zum Beglücken, sondern auch, um Geld zu verdienen. Ja.
0: Wenn du sagst, No Time to Die, da gab es ja eine Szene in Italien, rund um einen Brunnen zu fahren mit dem Aston Martin. Im Film sieht man natürlich nur den Hauptdarsteller. Warst du selber drin?
1: Nein, Nein, meine Szene war das Grab, das was explodiert ist.
0: Wie oft hast du denn diese Szene beim Stunt wiederholen müssen?
1: 6 Mal.
0: Kannst du es ein bisschen genauer beschreiben, was da alles so vorbereitet wird und wie das dann so abläuft?
1: Beim Dreh ist es so, dass man mal einen Stuntkoordinator bekommt, der sagt, was für Mimik, in was für Richtung du schaust, das Timing der Sekunde, wann du gezogen wirst. Du fällst ja nicht nach hinten, sondern du wirst ja nach hinten gezogen mit einem Seil. Einmal vorsichtig, dann immer heftiger, bis halt der Grad erreicht ist, was man da machen muss. Und dann geht man aufs Set und dann geht's Action und dann geht's los. Ja. Meistens funktioniert es dann nicht so bei der Vorbereitung. Und deswegen hat man dann auch immer 3, 4, 5. Manchmal macht man noch einen mehr als Sicherheit, falls man es zusammenschneiden will, dass man das mehr Material hat. Ja. Dauert dann 25-30 Minuten, Sache ist erledigt.
0: Und ist da der Hauptdarsteller auch dabei, der dann zuschaut, oder eher nicht?
1: Nein, den interessiert das weniger. Der kommt dann, wenn wir vom Set weg sind, und macht dann die Szene, wie er gelandet ist, eben seinen Part. Und da sind wir, ganz wenig Szenen gibt es, wo man sieht, dass der Daniel Craig mit dem Double zusammen ist. Die Zugszene zum Beispiel, wo sie am Zug kämpfen, wo er fast runterfällt, da war er mit Stuntman gemeinsam. Und da muss ich dazu sagen, der war wirklich gut. Also,
0: und hast du auch in weiteren Produktionen abseits von James Bond Stunts gemacht?
1: Ja, ich habe dann 5 Tage bei Tyler Rack 2 mitgewirkt. Da habe ich sogar Chris Hemsworth gesehen auf 2 Meter. Das war der einzige große Schauspieler, der in der Nähe von mir gestanden ist. War cool, war richtig gut. Da habe ich mit einem tschechischen Stunt-Team zusammengearbeitet. Die waren richtig gut. Und dann beim Regime in Schönbrunn, da war ich auch dabei.
0: Wenn Sie, hast du 2 Hollywood-Stars genannt, den Craig und den Chris Hemsworth, haben die eigentlich so Star-Allüren oder sind die eher sehr nahe bei den Leuten?
1: Es gibt Menschen, die suchen die Nähe, eben der Chris Hemsworth ist einer, der kommt auf Seite, grüßt alle. Das hat der Daniel Craig übrigens in Casino Royale auch gemacht, hat ein guter Freund von mir den Croupier gespielt, da ist er noch mit den Leuten zusammengestanden, aber dann gibt es irgendwann einen Punkt, da funktioniert das ganz einfach nicht mehr, weil dann hat der Schauspieler keine Ruhe mehr.
0: Wie hält man eigentlich die Konzentration bei einem Stunt, wo das Timing ja wichtig ist, hoch?
1: Ich gehe aufs Set immer mit den Stehlautoten und mache mir Sachen. Mir kann auch keiner ablenken, wenn mir einer anredet, die hören ganz einfach nicht. Ich schalte wirklich komplett ab für die 10, 15, 20, 25 Minuten, wie auch immer. Das muss man aber, sonst ist der Fehler schon vorprogrammiert.
0: Gab es einen Stunt, wo du selber einmal gesagt hast, den hast du verweigert?
1: Ich habe die Gelegenheit noch nicht gehabt, einen zu verweigern. Ich wollte sogar mal einen Stunt machen, da hat sich ein Stuntman verletzt und ich habe den nicht einstudiert gehabt, haben mir aber eingebildet, dass es kann. Da ist es darum gegangen, von einer Schlucht rückwärts runter zu springen und in 20 Meter Höhe dann in ein Netz reinzufallen. Ja. Wäre für mich kein Problem gewesen. Ob ich es geschafft hätte, weiß ich nicht, weil es mich nicht ausprobieren haben lassen. Aber ich sage, geht nicht, gibt's nicht. Vielleicht was gut, wenn mal was passiert, ich weiß es nicht. Das weiß man halt nicht, wenn man es halt ausprobiert. Aber es gibt nichts, was ich nicht mache.
0: Gut, wir reden gleich weiter über deine Filmprojekte und Serienprojekte, wo du hast, wo du auch als Darsteller eigentlich fungierst und nicht mehr als Stunt-Double, die man ja kaum dann im fertigen Film dann sieht. Ja, bei mir zu Gast Max Weisel, wir machen ein wenig Musik.

0: Bei mir zu Gast Schauspieler und Stunt-Double Max Freisel. Wir haben zuvor über seine Stunt-Tätigkeit gesprochen. Du bist ja aktuell auch in anderen Produktionen dabei, wo du auch selber im Leading Part bist. Magst du ein bisschen darüber erzählen?
1: Ja, also ich will definitiv von der Lookalike-Geschichte weg und Schauspieler werden. Und ich habe da ein sehr gutes Angebot gekriegt jetzt da für Dunkle Mächte, Dark Forces. Ist eine Serie, 2x6 Folgen, und die Hauptrolle bekommen. Und da darf ich das erste Mal auch schauspielerisch zeigen, was ich kann, und nicht nur im Hintergrund. Aber diesmal sieht man mich auch, und deswegen auch die Vorbereitung, seit 6 Monaten in Vorbereitung, körperlich als auch geistig. Also das ist für mich auch Drehbuch einmal erlernen. Das ist schon lang her, also ich bin schon lange aus der Schule draußen. Bloß schwierig, aber es funktioniert, und ich bin neugierig, was die Leute dazu sagen.
0: Wenn du sagst, körperlich vorbereiten, nehme ich mal an, es ist eine sehr actionlastige Serie.
1: Ja, also es ist Drama, Verrat, Action, Erotik. Ich finde es auch in Actionfilmen und in Liebesfilmen, man sollte immer ein bisschen Erotik für Mann und für Frau, schöne Männer, vielleicht oben ohne, schöne Frauen. Das sollte man schon zeigen. Es ist fürs Auge und für den Zuschauer angenehm. Das fehlt ein bisschen, und wir haben ein bisschen Erotik auch mit eingebaut, ja.
0: Es erinnert mich das, wenn du sagst, okay, möchtest du auch eigene Hauptrollen spielen, an jemanden, der früher Arnold Schwarzenegger gedoubelt hat, der Ralf Möller. Ist es dann so eine ähnliche Karriere, die du plötzlich dann so einschlägst?
1: Kann sein. Ich weiß nicht, wo es hingeht, der Weg. Ich werde auf jeden Fall gehen. Er kann negativ auch werden. Vielleicht kriege ich mehr Shitstone. Ich kann es nicht sagen, aber ich suche mir definitiv meine Projekte aus. Oder das mache ich nicht, so wie viele andere, nur wegen einem Geld. Also wegen einem Geld mache ich es nicht. Aber das Projekt hat mich gereizt. Das passt da zu mir. Und ich glaube, ich werde da mit dem keine Schwierigkeiten haben. Die Frage ist nur, wie wirkt der Zuschauer dann auf mich, wenn er mich anders kennt. Das ist halt, aber ich glaube, das wird denen gefallen. Also ich bin begeistert, bin vom Drehteam begeistert, ich bin von der Geschichte begeistert. Wir haben einen guten Regisseur, der schon alle Bilder im Kopf hat. Wir arbeiten sehr gut mit den Rundum und Dumm zusammen. Ich werde mir dann wahrscheinlich für manche Szenen in meinem Alter jetzt schon einen Stuntman nehmen. Aus dem einfachen Grund, wenn ich mich jetzt verlasse, in der Hauptrolle habe ich ein mächtiges Problem. Als Stuntman bin ich austauschbar, aber sagt, okay, der hat sich verletzt, man macht es ein anderer. Als Hauptdarsteller geht das nicht mehr. Und jetzt verstehe ich auch, warum es Stuntmänner gibt. Ja. Ich habe mir gedacht, warum macht es der Hauptdarsteller nicht selber? Ja, der kriegt ein Heidengeld, die Produktion muss fertig werden, und der Hauptdarsteller, sie hat mich verletzt, haben sie ein Problem. Ja.

0: Max Freisel, heute in der Movie Time. Du kommst aus dem Waldviertel, also hast eigentlich eine Affinität zum Weinviertel, weil es ja der Nachbarbezirk eigentlich ist, oder das Nachbarviertel. Wohnen tust du jetzt im Burgenland in dem Sinn, aber du stellst doch einen Wein her. Erzähl ein bisschen über dieses Projekt.
1: Also direkt aus dem Waldviertel komme ich nicht. Mein Großvater kommt aus dem Waldviertel, aus Gas am Kamp, ist dann nach Wien gekommen, um Eisenbahner zu werden. Da hat er meine Großmutter kennengelernt und ist geblieben. Ja, somit sind die Wurzeln halt aus dem Waldviertel. Ich habe aus dem Kamptal einen Wein produziert mit dem Josef Weiß aus Lengenfeld. Manufaktur seit 3 Generationen familiär und der macht Spitzenwein aus dem Kamptal. Hat übrigens jetzt Gold und Silber bekommen, Gold in Österreich, Silber international, und ist ein Cuvée. Das ist 60% Chardonnay, 40% Pinot Blanc. Der ist super gut um einen guten Preis, aber doch in einem Preis, dass man sagt, wir unterstützen auch Sozialprojekte damit. Auf das hat der Herr Weiß sehr viel Wert gelegt und ich, deswegen auch die Kooperation so gut. Jetzt sind wir gerade dabei zum Exportieren ins Ausland, sind aufmerksam drauf und wollen das haben, weil er weltweit der einzige Bondwein ist, das es gibt. Und, ich bin ganz stolz drauf, dass der so gut ankommt.
0: Habt ihr dann noch bei der Barbara Broccoli nachfragen müssen wegen die Namensrechte?
1: Nein, muss ich nicht, denn Bond heißt Bündnis. Und das ist kein geschützter Name. Der James Bond wäre ein geschützter Name gewesen. Und da auf der Flasche ich oben bin, im Bond-Look, ist es eigentlich eine Max-Freisel-Etikette. Und somit, wir haben das alles rechtlich abgesichert, dass da nichts ist.
0: Du sagst, so, das Ganze wird auch dann subventioniert für soziale Projekte. Magst du das ein bisschen vertiefen?
1: Ja, ich finde halt, wir sind ein soziales Land. In unserem Land darf es zum Beispiel keine Obdachlosen geben oder Leute, die einen Rollstuhl brauchen, kann kriegen. Ich meine, weit von sozial entfernt, ja. Das Volk muss spenden für Leute, die was brauchen. Für das ist nochmal die Regierung da. Versorgt komplett in jeder Linie, ja. Wir machen an auf, ja, die Caritas ist eh da und das SOS Kinderdorf ist da. Ja, aber die kriegen auch nichts. Ja, die müssen auch an Spenden angewiesen. Wenn es den nicht gab, hätte man noch mehr Armut bei uns. Ja. Übrigens ein großes Dankeschön an die Caritas und das SOS Kinderdorf und alle anderen, die was machen, Pro Juventute, Verein auf Augenhöhe. Und deswegen habe ich mir gedacht, ja, wir unterstützen dort, wo Not ist, auch bei Tiere. Weil die vergessen wir ja. Wir haben ja genug, ich habe jetzt eine Dame geholfen, die hat eine Tötungsstation, einen jungen Hund rausgenommen hat. Die hat kein Futter hinter und die zahlt das privat von ihrem Geld. Ja. Und das habe ich natürlich Sponsoren aufgestellt und mit dem Wein haben wir das unterstützt, dass da ein Futter wenigstens für die Tiere da ist. Ja. Krebshilfe, Weihnachten, bin ich spenden gegangen, habe selber gespendet für Kinder, die Wünsche haben, ja, zu Weihnachten.
0: Ich mein, Aber ich möchte noch zum Abschluss noch mal auf das Thema Film und Kino zurückkommen bei dir. Du warst beim Bond-Film No Time to Die dabei. Hast du den dann selber auch im Kino gesehen und hast du dann selber gesagt, ah, das haben sie jetzt da schlecht geschnitten, das sieht man mir, nicht in Daniel?
1: Ich habe mir das im Kino angeschaut, na klar, als Bond-Fan muss man sich das anschauen. Gesehen hätte ich nichts, wenn man es oft angeschaut. Ja, wenn es einer verschneit, das ist dann eine Geschichte, die kannst du nicht ändern, ja, die passiert. Ich habe schon viele Fehler in Filmen gesehen, wo man gesehen hat, dass das der Hauptdarsteller ist. Ja.
0: Zum Schluss noch. Wie oft gehst du ins Kino?
1: Ich muss ehrlich sagen, im Moment sehr wenig, weil die Filme für mich nicht ansprechen. Ich will nicht sagen, dass schlecht sind, aber es ist nicht mein Stil. Ich kann mir zum Beispiel an John Wick nicht anschauen, wo nur gekämpft wird. Ich kann mir aber, weiß ich nicht, The Crow, wenn man angeschaut. Das hat für mich, ich schaue zu nach 10 Minuten, mir wird fad. Und wenn ich mir damit erwische, dass ich dreimal aufstehe, dann schaue ich mir gar nicht mehr an. Ja. Also mein Stil von Film ist ganz was anderes, ein bisschen düster sei. 7 war für mich ein Film, der war gut gemacht, gut geschrieben, gut gespielt. Grenzgenialer Abgang am Schluss, also Quentin Tarantino-Filme sowieso, also wobei ein bisschen weniger Blut ging da. Aber das hat eine psychische Handlung, das nimmt dich mit, da fängst du eigentlich drüber an zum Nachdenken. Und die Filme haben für mich einen Sinn, dass ich 1,5 Stunden meines Lebens vergeude. Man muss sich ja vorstellen, ich setze mich nicht dort rein, weil man fahrt ist, das kann ich daheim auch machen und meine Kinder spielen. Ich setze mich rein, weil ich was sehen will. Ich gebe ja von meinem Leben Zeit her. Und jetzt fahre ich dort hin eine halbe Stunde, dann warte ich eine halbe Stunde, dann eine Stunde, dann schaue ich mir den Film an, dann ärgere ich mich für das, dass ich noch Geld ausgegeben habe, mache ich nicht. Deswegen im Moment sehr wenig. Ich hoffe, dass die Filme wieder besser werden. Nicht mehr so übertrieben, sondern eher mehr auf die Handlung geschaut wird. Dann werde ich öfters ins Kino gehen.
0: Gut, dann hoffen wir, dass die Filme besser werden. Danke fürs Interview.
1: Ich bedanke mich sehr.
0: Und noch alles Gute in der weiteren Karriere.
1: Danke, tschüss.

Wir kommen nun zu zwei weiteren Kino-Neuvorstellungen, die ab morgen in den österreichischen Kinos laufen werden. Aus dem Hause von der Wild Bunch Pictures, Night and Day nennt sich dieser, ist nach einem Roman von Virginia Woolf. Das Star-Ensemble ist unter anderem wunderbar besetzt mit Hayley Bennett, Lily Allen Timothy, Spell und Elias M. Barek spielen mit dabei. Und die Schauspieler sind natürlich sehr gut unterwegs in ihrem Tätigkeitsbereich. Auch das opulentische, edwardianische Setting und das Produktionsdesign im London der 1910er Jahre sind hervorzuheben. Aber es gibt auch Kritikpunkte zu diesem Film. Das Drehbuch von Justine Weddell entfernt sich bewusst von der oft melancholischen, ruhigen Vorlage Virginia Woolf und macht daraus eine schwungvolle, halbromantische Komödie. Während einige Medien diesen frischen und feministischen Ansatz als unterhaltsam und zeitgemäß empfinden, bemängeln andere Kinobesucher, dass die emotionale Tiefe des Originals zugunsten einer zu geradlinigen, inspirationsgeladenen Erzählweise auf der Strecke bleibt. Night and Day am besten sich selber ein Bild darüber machen in den Kinos. Und der zweite Film aus Frankreich im Verleih des Weltkino, Auf zwei Rädern nennt sich dieser. Und dieser Film ist ein zutiefst berührendes Roadmovie, das zwischen tiefer Melancholie und feinem Humor balanciert. Der Film ist eine Mischung aus Fiktion und Dokumentation, in der Regisseur und Hauptdarsteller Matthias Mlekut auf berührende Weise die Liebe zum Leben feiert. Und

0: und du die Astrologie.
1: Astronomie.
0: Ja, Astronomie, Verzeihung.
2: Ich will mich bewerben in Cambridge.
3: Kommt absolut nicht in Frage. Du wirst heiraten und Ehefrau sein.
4: Und was machen Sie hier oben?
2: Ich bin völlig gegen meinen Willen hier.
4: Sie sind eine Geisel.
2: Fremden Kerlen auf Dächern vertraue ich nicht.
4: Eine Frau, die weiß, was sie will.
2: Ich will ein Labor.
5: Das ist leicht. Studiere hier.
4: Warten Sie.
2: Was tun Sie hier?
4: Ich arbeite hier.
3: Denkst du denn, ein Mann will eine Frau heiraten, die arbeitet?
6: Niemand will Frauen in der Wissenschaft.
7: Und Sie verschwenden gerade unsere Zeit.
2: Ihr steckt fest im letzten Jahrhundert, Jungs. Geben Sie mir eine Chance.
8: Du bist so beschäftigt mit den Sternen, dass du nicht siehst, was genau vor dir ist.
9: Ist es so abwegig für Sie, sich vorzustellen, dass ein Mann den Erfolg einer Frau unterstützen will?

0: das alles hier verschwunden sein. All diese Mauern und Vorurteile und Dogmen. Frau, komm nach Cambridge.
1: Darling, wollen wir uns glücklich machen für den Rest unseres Lebens?
0: Nein.
1: Wenn du den ersten Vollzug meinst, viel Zeit und schummriges Licht, das würde uns helfen.
2: Kinotipp.
3: Im Prinzip machen wir die Reise, die mein Sohn gemacht hat. Er ist von La Rochelle aus losgefahren mit dem Rad bis in die Türkei.
4: Mir tut der Hintern weh!
3: Wir fahren die Route für Juri, um ihn am Leben zu erhalten.
5: Oh. Du kannst doch nicht jetzt schon eine Pause machen, was soll das?
6: Ich kann nicht mehr.
7: Zum ersten Mal mache ich etwas nur für einen Freund.
5: Lauf weiter!
4: Da kommst du nie durch!
7: Zugleich weiß ich nicht, wozu das gut ist. Was will man mit einem Freund in diesem Zustand?
8: Matthias.
9: Hallo.
10: Adriana, I don't want any crumbs on my sofa.
11: Ich will keine Krümel auf meinem Koffer.
10: Otherwise, penalty.
11: Sonst Strafstoß.
7: Es ist kein trauriger Weg. Es ist eine Ode an das Leben. So wie du rede ich jeden Tag mit Juri. Sieh nur, deinen alten Vater und seinen Kumpel. Es ist hart, dass du uns eine Lektion erteilt hast, aber es ist okay.
4: Juri!
7: Es ist eine Lektion. Lass uns einfach fröhlich sein.
3: Du sagst es.
7: Wenn wir die Wahl haben,
3: lass uns fröhlich sein.

0: Vor 45 Jahren gab es die allererste Verfilmung Tanz der Teufel. Und dieser Film gilt mittlerweile als Meilenstein des Horror-Genres. Anno 2026 gibt es den nächsten Part aus dem Hause der Sony Pictures, Evil Dead Burn. Und diesen Film sehen Sie in mehreren unserer Kooperationskinos in La an der Thaya und im Babylon Kino Horn. Und der Film ist ein kompromissloses, extrem viszerales Horrorerlebnis, krankt aber etwas am rasanten Pacing und muss im Kino leider für ein familientauglicheres R-Rating stark blutige Federn lassen. Das bedeutet, der Film ist nicht ab 18 zu sehen, sondern ab 16 bei uns freizugeben. Der Regisseur Vanicek baut den Film als zermürbendes körperliches Erlebnis auf. Die visuelle Umsetzung wird aber und wirkt generell blutig, trostlos und dennoch voller rabenschwarzen Humor, was eigentlich den Kern der ursprünglichen Tanz der Teufel-Reihe zutrifft und betrifft. Evil Dead Burn ab morgen in den Kinos.
1: Filmtipp.
2: Was ist denn los?

0: William, mein geliebter Sohn. Ich würde alles dafür geben, uns nochmal vereint zu sehen.
1: Großvater glaubte daran, dass der Teufel zurückkehren würde, wenn jemand aus dem Buch der Toten liest.
0: Kunde. Die ganze Familie kann wieder vereint werden.

0: Cheers.
1: Auf eure perfekte Familie.

0: Vor 25 Jahren startete eine der erfolgreichsten deutschsprachigen Produktionen der letzten 30 Jahre in den Kinos. Der Schuh des Manitou schaffte mehr als 1 Million Kinobesucher in Österreich und wurde der Top-Hit 2001. Mit vielen Anspielungen an die früheren Karl-May-Verfilmungen erlebte der Film oder beliebte der Film das Western-Genre neu. Bully Herbig, bekannt aus der Bully-Parade von damals, war plötzlich der Topstar am deutschen Filmhimmel. Und das ist unser Retro-Movie der Woche. Bevor wir uns mit einem kurzen Ausschnitt und danach mit einem Score verabschieden, sage ich danke fürs Zuhören, wünsche Ihnen noch eine schöne Zeit and keep reaching for the stars.
1: Pünktlich wie Schoschonen eben sind, überbrachte mir dein Sohn falscher Hase den Schoschonen-Kredit. Alle verstanden sich prächtig.
2: Servus.
3: Agua den Anga.
2: Genau, darf ich kurz vorstellen. Falscher Hase, Santa Maria, Ranger, Ranger, Santa Maria, Ranger, Hase, Santa, Hase, Häuptlingssohn vom Stamm der Schoschonen.
4: Schoschonen.
1: Das Geschäft war perfekt. Ich war der stolzeste Indianer auf der ganzen Welt.
3: Daka den Anga. Tunanke, Chocho Malenga. Der Antoneka.
2: Ja, genau.
4: Was hast du gesagt?
2: Das weiß ich jetzt auch nicht so genau. Der spricht einen ganzen fiesen Dialekt.
4: Aber Haji.
2: Ja.
1: Es gab sogar eine Flasche Feuerwasser gratis.
5: Herzlichen Glückwunsch. Gratulation zum neuen Stammlokal. Ihr geht aufs Haus.
1: Ich taufe dich auf den Namen...
3: Apachenpapp.
6: Also, das würde ich jetzt reklamieren.
1: Tuninda, Tinunda!
5: Die gute Nacht.
7: Gratuliere! Warum? Tolle Tür! Du bist mit nichts zufrieden, immer nur mehr!
8: Grillabende, gemütliches Beisammensein, Indianerseminare im eigenen Stammlokal.
7: Von Seminaren habe ich nie was gesagt.
8: So, aus, Ende, fertig. Gib die weiße Fahne her.
7: Aber soll ich jetzt auf die Schnelle eine weiße Fahne herbekommen?
8: Jeder Indianer hat immer eine weiße Fahne dabei, nur du wieder nicht.
1: Plötzlich war es ruhig. Zu ruhig. Der Immobilienmakler aus Wyoming und seine Mitarbeiter waren spurlos verschwunden. Nur dein Sohn lag noch so im Gras herum. Ich habe mich noch gewundert, wie er bei dem Gras schlafen kann.
2: Hey du, sie sind weg.
6: Ich glaube, das ist dem wurscht.
7: Warum?
6: Der ist...
1: Wir erwiesen falschen Hasen die letzte Ehre.
6: Was kannst du eigentlich?

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1: Schönen guten Abend und hallo bei Elevator Talks aus dem Studio. Wir freuen uns sehr, heute einen ganz besonderen Gast begrüßen zu dürfen.
2: Einen Gast mit der Betonung auf Gast, weil wir haben ja nicht so viele Gäste, männliche. Wir freuen uns sehr.
1: Ja, und ich begrüßen heute den Herrn Dr. Michael Baladin. Er ist Hautarzt, Dermatologe, Venerologe mit Mission und aus Überzeugung. Seit über 20 Jahren orientiert er mit seinem Team im ersten Wiener Gemeindebezirk und wir freuen uns, dass er unserer Einladung gefolgt ist, weil wir sind sehr neugierig darauf, mehr über die Ästhetik der Verbreitung von Akne, häufigste Hautkrankheit, die Auswirkungen der Facial-Back-Hypothesis auf Menschen sowie über die Faszination von Gesicht zu erfahren. Dr. Michael Baladin lehrt und war mit seinen Vorträgen über ästhetische Medizin ganz wichtig, ohne Messer, weltweit in Australien, China und Brasilien unterwegs. Er selbst schreibt die Schönheit als ein Konzept, das ganz besonderen Proportionen und die Kunst als Filter, durch die sich die Welt besser verstehen lässt. Bildende und darstellende Kunst. Klassische Musik sind im Heimat, zählen wir Essen und Trinken zu den Grundbedürfnissen des Lebens. Herzlich willkommen.
2: Danke für die Einleitung, liebe Alexandra. Herr Dr. Baladin, unsere erste Frage beschäftigt sich immer mit der eigenen Biografie unserer Gäste. Und wir wollen dabei wissen, wie wird man Sie und wie kommt man zur Dermatologie mit so einer hohen Kunstaffinität? Passt das zusammen oder gehört das logischerweise zusammen?
3: Danke für die Einladung zuerst. Zur Medizin und zur Dermatologie bin ich eigentlich einfach gekommen. Medizin hatte ich schon als Gymnasiast so fasziniert und es wäre mir eigentlich ein ganz anderer Berufsweg durch ein Elternhaus vorgegeben gewesen. Also mein Vater war blank entsetzt, wie er gehört hat, dass ich Mediziner werde, hat wenig Begeisterung darüber gezeigt.
1: Und was hätte er vorkommen?
3: Ich hätte eine große Kanzlei Steuersachen übernehmen sollen.
1: Ganz was anderes.
3: Das war nicht rasend spannend, ja.
2: Also eine Juristerei.
1: Steuerberaterei, ne?
3: Ja, und sozusagen das Interesse speziell an der Medizin war als Gymnasiast schon so ausgeprägt. Ich war in einem Jesuiteninternat, wenn dort jemand krank war und man hat empfohlen, zum Arzt zu gehen, hat man gemeint, ich soll das vorher anschauen. Ja.
1: Okay, das heißt, Sie sind aus dem Gymnasium ausgekommen, das fertiger auch.
3: Nein, absolut nicht, aber es hat mich einfach, alles was ich lesen oder bekommen konnte, hat mich fasziniert als viele andere Dinge.
2: War immer schon Humanmedizin?
3: Ja, absolut, ja.
2: Es gibt ja Kinder, die dann den Rechnung sezieren und...
3: Nein, das hat mich gar nicht interessiert.
2: Okay.
3: Sondern es war eigentlich immer der Mensch und auch meine Kunstaffinität kommt von dort.
2: Okay.
3: So bei aller Schwierigkeit, die so ein sehr konservatives Internat mit sich bringt, gibt es doch einige gute Aspekte. Einer davon war ein relativ alter Jesuitenpater, der für mich dort eigentlich so eine Art Role Model und Lichtgestalt war, weil er ganz entscheidend über das, was meine Werte, der Zugang auf Neues, sozusagen das Verständnis einer Persönlichkeit im Leben geprägt hat.
2: Sehr cool.
3: Er hat einen sehr hohen Anspruch gehabt, einen relativ gnadenlosen. Mhm. Er hat relativ wenig von jungen Leuten gehalten, kombiniert mit einer unglaublichen Geduld.
2: Okay.
3: Und Jugendliche sind sehr oft so, dass sie Dinge, ohne sie wirklich zu kennen, ablehnen. Und er hat durch ein unglaubliches Beispiel eigentlich uns alle sozusagen auf eine sehr sanfte Weise eines Besseren belehrt. Irgendwer hat einmal auch im Zusammenhang was Abfälliges über Renaissance-Malerei gesagt und er hat, ohne dass er irgendeinen Vorteil davon hatte, ich glaube 4 oder 5 Sonntage mit uns im Kunsthistorischen Museum verbracht, um uns im Anschluss dann zu fragen, ob wir das eh noch nicht gut finden.
1: Aber auch gut pädagogischer Zugang, ne?
3: Wer naja, sich mit der Frage, die nur ein Jesuitenpater hat, nicht? Weil und von ihm habe ich also mehr oder minder mitgenommen, Dinge, die ich nicht mag, zuerst einmal kennenzulernen und dann mir darüber zu machen. Die Affinität zur Ästhetik hat natürlich, in der Medizin gibt es eigentlich 2 Hauptgebiete, das ist die plastische Chirurgie und die Dermatologie, wo ästhetische Medizin hauptsächlich zu Hause ist. Nachdem ich aufgrund einer harmlosen Hauterkrankung, die ich habe, Großteile meiner Jugend in der Dermatologie des AKHs verbracht habe ich gefunden, dort kenne ich was, dort gehe ich wieder hin.
1: So witzig. Und also Sie haben im Gymnasium quasi das Interesse und ja, dann gleich die Kompetenz auch mit.
3: Und ich habe dann wirklich das unglaubliche Glück gehabt, also eine Ausbildung zu bekommen. Also das war mehr Glück als Verstand. Ich habe wahrscheinlich bei dem damals weltführenden Dermatologen, das war der Professor Klaus Wolf, der Co-Autor des internationalen Standardwerks für Dermatologie ist, eine Phase seines Lebens mitmachen können, wo wir also nicht Ausbildung, sondern Bootcamp gehabt haben. Also der Anspruch an seine Lehrtätigkeit war grenzenlos. Also er hat sich auch wirklich geschmückt mit einer großen Reihe von Schülern. Eigentlich sind sehr beinahe alle dermatologischen Abteilungen, die wirklich hohe Qualität bieten, Österreich mit seinen Schülern besetzt. Also es hat wirklich das, was er an Wissen weitergegeben hat, adelt ihn am allermeisten, ja, abgesehen von der wissenschaftlichen und literarischen sozusagen.
1: Gibt's denn noch?
3: Nein, das ist leider nicht mehr bei uns, aber wir denken oft an ihn.
2: Ja. Nochmal, ich stelle mir nochmal diesen jungen Gymnasiasten vor, der von diesem begnadeten Pater mehr oder weniger inspiriert worden ist, sich näher mit der Kunst oder mit der Renaissance-Kunst zu befassen. Was war denn da für Sie interessanter? Die Mensch, der lebendige Mensch zu dem Zeitpunkt oder die Statuen und Gemälde? Was hat Sie da mehr fasziniert?
3: Das beschränkt sich ja nicht auf Gemälde und Architektur, da war Musik genauso dabei.
2: Okay.
3: Das wirklich Spannende dabei für mich war, dass Kunst so Möglichkeit gibt, wie durch einen Entsafter das wirklich Wichtige zu jedem Thema sehen zu können.
2: Die Essenz.
3: Die absolute Essenz, nicht? Und wenn ein Künstler proportional talentiert ist, dann kann er das halt viel besser als der Durchschnittsmensch. Und man muss es nur lang genug anschauen oder anhören, dann versteht man, was er sich gedacht hat.
2: Würden Sie sagen, dass dadurch vielleicht auch Ihre eigene Ästhetik oder Ihr Verständnis von Ästhetik vielleicht auch ein größeres Spektrum darstellt, als jetzt quasi der Mensch oder die Menschen, die kein Kunstverständnis hat?
3: Das klingt jetzt sehr elitär.
2: Ja. Eigentlich.
3: Ich glaube, dass es eine unwahrscheinliche Hilfe ist, wenn man sozusagen fürs eigene Leben das überproportionale Talent von jemandem anderen verbrauchen kann. Nicht?
2: Okay.
3: So, ich sehe das als wie eine Gehhilfe. Ich finde mir jemanden, der mir das Essentielle auf schönste Weise zeigt, nicht? Das wird mir eigentlich nie langweilig. Und es gibt vor allem so wahnsinnig viel davon. Niemand kann von sich behaupten, dass er kennt, nicht? Also da gibt es immer mehr. Und das Schöne ist ja, wenn man was Schönes entdeckt hat, ist es ja, also eine schöne Oper hat man nicht gerne einmal. Da freut man sich beim 20. Mal noch mehr als beim ersten Mal.
1: Das sind ja die Inszenierung, die Sängerin, der Sänger, die Kulisse, die Stimmung, die man auch selbst bringt, weil das ist ja bei Ihnen, glaube ich, so ein großes Thema, wie Sie sich für sich selbst auch Schönheit und Ästhetik und die Proportionen dazu beschreiben, beziehungsweise wie Sie überhaupt auch arbeiten mit den Menschen. Das heißt, was Sie sehen, wie Sie sehen.
3: Das Entscheidende in der ästhetischen Medizin ist, dass man Individuen sieht. Es gibt keine fertigen Rezepte.
1: Das ist wie in der Kunst, aber das ist auch die Brücke, weil ich finde auch Kunst.
3: Die Individualität macht es eigentlich aus, nicht? Also der jugendliche Liebhaber in der Literatur ist auch nicht immer dasselbe. Ja. Also wenn der besonders.
1: Den Köpfen der Frauen aus dem Volk, kann ich nicht sagen.
3: Ja, also wenn das authentisch auf seine Weise ist, kann der unwahrscheinlich unterschiedlich sein. Und ich glaube, mehr Eigenheiten er besitzt, umso spannender wird er eigentlich, nicht?
1: Und sind wir uns ja einig, ne? Das haben wir ganz selten, dass wir gleichzeitig sagen.
3: Ich glaube, was mir spannend ist, ich habe schon als Medizinstudent mir gerne Gesichter angesehen.
2: Okay.
3: Und ich sage ja immer, das Gesicht erzählt irgendwie eine Geschichte. Und die Geschichten zu verstehen. Und für mich ist ästhetische Medizin auch eins, ich möchte mit dem, was ich gemacht habe, auch eine Geschichte erzählen.
2: Auch ein Künstler.
3: Also ich würde mal sagen,
1: ja, für manche Frauen schon, ne?
3: Künstler.
2: Ja, schon, aber eine Bildner.
3: Ich habe einen ästhetischen Anspruch, der da ist. Ich möchte aus dem, was ich sozusagen als Vis-à-vis bekomme, erstens einmal herausfinden, was wünscht sich mein Vis-à-vis? Oft müssen wir dann diskutieren, ob das eine gute Idee ist. Weil, also, ich nicht ein Wunscherfüller, ganz im Gegenteil. Also, ich glaube, verantwortungsvolle ästhetische Medizin hat ein Hauptwort und das heißt Nein.
2: Okay.
3: Also bei ganz jungen Patientinnen sage ich fast eigentlich reflektorisch nein. Mhm. Die kommen meistens mit sehr unreflektierten Wünschen, die meistens gruppendynamisch entstehen. Also ich sage jetzt ein Beispiel, das jeder kennt. Mädchen, also ich würde sagen, knapp nach der Dura bis schon auch knapp davor, kommen mit dem Wunsch einer sozusagen Lippenvergrößerung. Und das ist meistens nicht ihre eigene Idee, sondern die Gruppendynamik von zwei, drei Freundinnen.
2: Und ein TikTok-Video.
3: Ja. Und irgendwer war da halt vorne weg und jetzt müssen die anderen hinten nachziehen. Und die Reflexion, die da dahinter steckt und das Frauenbild, das sie damit vermitteln, ist nicht das, das ich gut finde. Ich sage das auch, die sind da manchmal böse auf mich. Ich sage ihnen auch, sie können ja woanders gehen, ich mache es nicht. Mhm. Aber jetzt bin ich so lang im Geschäft, dass ich ganz viele von denen, die ich rausgeschmissen habe, wieder zurück habe, die sehr dankbar sind, dass ich sie damals rausgeschmissen habe. Das sind meistens auch so Mädchen gewesen, die zuerst zur Akne-Therapie gekommen sind.
2: Ja.
3: Und dann, wie das in Ordnung war, einfach gefunden haben, jetzt legen sie noch was drauf.
1: Das haben Sie mir nämlich auch, also wir kennen uns ja schon ein bisschen länger, auch immer wieder gesehen, dass es Tonikum mit einer starken Akne, das heißt, das ist ja
3: das
1: auch
3: ist mir, das ist mir ein ganz großes Anliegen. Ja. Akne ist und bleibt die häufigste Hautkrankheit, die es gibt. Mhm. Einer der größten Akne-Forscher hat einmal gesagt, nicht wie viel Prozent der Menschheit haben Akne, sondern er sagt, wie viel Akne hat jedes Individuum, weil per Definition ist ein einzelnes Wimmerl schon Akne. Mhm. Wer kann von sich behaupten, hat noch nie ein Wimmerl gehabt? Die Bandbreite ist enorm und es hat lange Zeit Bemühungen gegeben, die ich für ganz falsch finde. Es hat, wie alles in der Wissenschaft, versucht man es zu klassifizieren und in Klassen einzuordnen. Man wollte überlegen, ab welchem Ausmaß an Akne macht man welche Therapie. Ich halte das grundfalsch. Mich interessiert der Leidensdruck, der aus der Akne kommt und nicht die Anzahl der Wimmerl.
2: Liegt es an der Sanierung, dass da quasi die Gebietskrankenkasse einen Katalog der Kosten hinterlegt?
3: Das weiß ich nicht ganz genau, weil ich kein Kassenarzt bin. Aber sozusagen, das war auch die Überlegung von Menschen, die gar nicht kostenorientiert auf das zugehen, sondern sie haben einfach geglaubt, jetzt muss man eine Therapie standardisieren aufgrund der vorliegenden Verhältnisse.
2: Okay.
3: Und jetzt kann Patienten zeigen, die haben zwei kaum sichtbare Wimmerl, sind 17 und präsuizidal deswegen, ja. Und dann gibt es welche, die sind von oben bis unten voll, die Mama würde es gerne wegmachen und der schaut sie an und denkt sich, ich will nicht, es ist mir vollkommen wurscht, es stört mich nicht.
2: Mhm.
3: Und meine ersten Bestrebungen sind immer, das herauszufinden, was sozusagen
2: wo der Leidensdruck ist.
3: Wo ist der Leidensdruck?
2: Ja.
3: Verheerende Studien zur Akne, die uralt sind, schon aus den 70er Jahren.
2: Mhm.
3: Da hat in Schulen sozusagen die Schüler in Akne- und Nicht-Akne-Kinder eingeteilt.
1: Oh Gott.
3: Und hat dann geschaut, wie die sich unterschiedlich verhalten. Wie oft haben die Rendezvous, oft gehen sie mit jemandem aus, wie oft gehen sie irgendwo zum Sport.
1: Also als Versuchsgruppe gleich.
3: Als Studie, ja. Haben sie für schulische Erfolge. Und es war eigentlich verheerend zu sehen, dass Akne-Patienten schlechter sozialisieren, schlechtere Schulergebnisse haben, schlechter Beziehungen entwickeln und. Und das Faszinierende der Studie war folgendes, dass exakt dieselben Patienten 10 Jahre später noch einmal angeschaut wurden.
2: Ja.
3: Die Arbeitslosenrate unter den Akne-Patienten war 4-mal so hoch wie bei den anderen. Da sieht man,
1: was das für Auswirkungen hat.
3: Für mich ist, also der gehassteste Spruch meiner Karriere ist, wenn Eltern sind, heiratet, ist wieder alles gut. Das ist absolut idiotisch, ignorant, weil das, was sozusagen passiert, bis vielleicht heiratet, ist so verheerend, dass man es dann vielleicht gar nicht mehr gut machen kann.
2: Das war eine
3: kann.
2: Österreichische Studie?
3: Nein, das war eine englische Studie.
1: Und wie kann man irgendetwas, also weiß man das vorher, ob man Tendenz zur Akne hat oder nicht? Wir kennen ja Wahnsinn, also mein Kind ist ja auch jetzt, klar, 11 Jahre saubere, reine Haut, aber dann bald an, ne?
3: Also ich bin jetzt schon so lange im Geschäft, dass ich also Akne-Patientinnen habe, die jetzt mit ihren eigenen Kindern schon zu mir kommen. Und ich mag den Zugang gern. Die kommen einmal vorbei und sagen, jetzt hat er dort der Mitesser, sollen wir schon was machen?
2: Mhm.
3: Und kann man natürlich dynamisch, je nachdem, was da ist, auf das eingehen, das ist sicher das Vernünftigste.
1: Mhm. Also, je früher, desto besser.
2: Ich habe in meiner Pubertät, weiß ich nicht, wie alt ich war, halt das Gefühl, okay, die sind
1: vor
2: ein paar Jahren, genau.
3: gestern, ja.
2: Als die, wie man dann halt wurden oder dann auch größer wurden und ich einen Leidensdruck entwickelt habe, habe ich angesprochen und damals war ganz gäbe, dass die Frauenärztin die Pille
3: sofort. Ja, es ist natürlich, das ist der Zugang vieler Mütter, weil zum Gynäkologen gehen sie selber und da können sie gleich mitgehen und die Tochter mitnehmen und die kriegt dann die Pille. Und damit
2: man das heute noch?
3: Nein, das ist also keine Therapie, okay. Eine adäquate Akne-Therapie ist mit Sicherheit nicht. Ja.
2: Okay.
3: Und das bitte, was ich allen, die das hören, mitteilen will, was ganz wichtig ist, jede Form von Akne ist heilbar. Es gibt keine Akne, die man nicht behandeln kann. Manche ergeben sich Dilemma in ihr Schicksal und schleppen ihre Pickel mit sich. Das ist zu 100% nicht notwendig. Sogar die schlimmste Akne ist therapierbar. Es ist manchmal ein großer Aufwand, aber es geht.
2: Wie lange sind so Phasen?
3: Also gestandene Akne braucht mindestens 4 Monate Therapie.
2: Ja gut, das ist ja...
3: Kind auch zu dem ganzen Unglück, was man empfindet. Man muss sich das nämlich vorstellen. Ein junger Mensch steht in der Früh auf, also in die Schule, geht an den Spiegel und denkt sich, na super,
2: ja, genau.
3: Wieder 3 neue. Mhm. Und die Energie, die man braucht, um sozusagen stabil zu sein, sich der Kritik von Gleichaltrigen auszusetzen.
2: So ist eine Katastrophe.
3: Ich glaube, sogar Topmodels haben sich in der Pubertät nicht schön gefunden. Mhm. Ja? Also das kleine Manko, das man entwickelt, ist desaströs in dem Alter. Also furchtbar viele Energie, die man verbraucht, um das auszubalancieren, kann man für so viel bessere Dinge verbrauchen. Es ist so schade, wenn man Kinder das tragen lässt und Jugendliche, also da muss man sofort intervenieren.
2: Ist es eher ein weibliches oder männliches?
3: Nein, das ist sehr fair verteilt, ja.
2: Hat das etwas mit Ernährung zu tun?
3: Gar nicht. Das ist eines der ältesten Gerüchte. Mhm. Es hat doch einen guten Grund. Die Akne entsteht meistens in dem Alter, wo Kinder so selbstständig werden, dass sie sich auch dem elterlichen Tisch entziehen. Ja? Und eigenständig irgendwas essen.
2: Eigentlich zu McDonald's gehen.
3: Und der Mama, der das nicht passt, die sagt, das ist kein Wunder, dass du ausschaust, weil es dauernd einen Dreck frisst. Ja? Das ist eine Art Machtspiel im Familiengefüge. Also,
2: das gilt natürlich nur für die Kinder, ja, nicht für mich.
3: Ja, also man kann sogar Reisnägel essen, das fördert nicht die Akne.
2: Okay.
3: Ja, also.
2: Okay. Was die Pamela jetzt gesagt hat, männlich und weiblich, aber trotzdem ist ja so, der Anteil ihrer Patienten sind Patientinnen.
3: Bei den Akne-Patienten nicht, sonst schon im Ästhetikgeschäft überwiegen natürlich die Damen bei Weitem.
2: Ja.
3: Aber ich muss sagen, der Männeranteil wächst brav nach. Ja?
2: Okay. Und was Standardbehandlungen? Was gilt denn, oder vielleicht nicht nur die Standardbehandlung, also das auf jeden Fall nachher, aber mit welchen Anliegen kommen denn die Menschen zu Ihnen? Was wollen Sie, mit welchen Zielen?
3: Das ist altersmäßig ganz unterschiedlich.
2: Okay.
3: Also das ist auch so mein Zugang. Nicht? Also eine Patientin zwischen 20 und 30 hat naturgemäß ganz andere Thematik als eine Patientin zwischen 70 und 80, zwischen 60 und 70, und von denen habe ich auch jede Menge.
2: Mhm. Gibt es eine Verteilung bei Ihnen? Weil Sie jetzt so,
3: es verteilt sich eigentlich erstaunlich regelmäßig. Also ich habe das nie wirklich sehr überlegt, aber ich habe sehr viele ganz junge Patienten, ich habe auch sehr viele alte Patienten sozusagen in vorderem Alter. Das ist das völlig falsche Verständnis der Ästhetizin ist für mich, ästhetische Medizin ist dazu da, um jünger auszusehen.
2: Mhm.
3: Ich habe eine Standardantwort an alle meine Patienten, die das wünschen, sage ich, ich ziehe an jemanden, der 10 Jahre jünger ist als Sie und so schier ist, nicht, dass er tot ausschauen wollen. Ja?
2: Das ist kein altes Thema.
3: Also Alter kann kein Kriterium sein. Ja? Sagt er, das Kriterium muss sein, besser auszusehen. Doch nicht um Himmels Willen jünger, ja? Weil nur jünger ist ja absolut nichts, was jetzt a priori
2: besser ist,
3: was Besseres ist. Ich kenne auch massenhaft Patienten, von denen ich ganz tief überzeugt bin, wenn man so ein ethisches Ranking machen könnte, die im Laufe ihres Alters eher zum Besseren entwickelt haben. Es gibt natürlich so Jugendschönheiten, die anberaubend sind. Die haben es später eh nicht so leicht, ja.
2: Weil mein Alter noch nicht schafft, das beobachtet. Von mir Klassenkolleginnen hört, aber ich kann nicht so, finde ich auch die waren...
3: Es ist gerade so, diese Jugendschönheiten, die so makellos sind, die können sich ja kaum verbessern im Alter, die anderen, nicht?
2: Genau. Die Erwartungshaltung ist natürlich wichtig, ja.
3: Dazu kommt natürlich auch eins, ich bin der Auffassung, dass man ab einem gewissen Alter ein Gesicht hat, das man leider verdient, ja. Also das, was man im Leben erlebt und getan hat, schlägt sich ja in irgendeiner Form in einem Gesicht nieder.
2: Das sind die Geschichten, die das Gesicht erzählt.
3: Richtig, und das hat sogar einen wissenschaftlichen Hintergrund. Wir haben das schon vorher in einem Bericht angesprochen. Ja, genau. Eine gewisse Mimik passt für uns naturgemäß zu einem Gedankeninhalt. Ich mache jetzt ein einfaches Beispiel. Der Liebhaber ist abgehauen, und zwar mit dem Geld und mit der besten Freundin, ja? Die Wohnung hat man gekündigt, weil man geglaubt hat, man zieht bei ihm ein, ja?
2: Okay.
3: Und das Einzige, was einem im Leben noch Freude macht, der eigene Hund wurde gerade vom Auto überfahren, ja?
2: Oh, also wie dieses Drama.
3: Aber wie dieses Gesicht ausschaut, kann sich jeder vorstellen, nicht?
2: Total.
3: Ja, also, dass dieser Gedankeninhalt und diese Stimmungslage, die da ist, eine gewisse Mimik verursacht, ist nicht verwunderlich. Ja? Wo sich die Mundwinkel befinden, glaube ich, muss man nicht diskutieren. Und jetzt würde man meinen, dass Gedankeninhalt, der aus Erlebten resultiert, zur Folge hat, dass sich die Mimik in einer gewissen Art verändert.
2: Mhm. Mhm.
3: Das stimmt. Ihr Gedanke ist, dass das eine Einbahnstraße ist.
2: Mhm.
3: Das heißt, böse Erlebnisse machen hängende Mundwinkel. Und da gibt es etwas ganz Erstaunliches. Das Verständnis unserer Mimik ist ja, wir bewegen keinen Teil unseres Körpers so differenziert wie unser Gesicht.
2: Mhm.
3: Ja.
2: Mhm.
3: Wenn die beste Freundin kommt und irgendwas erzählt, was man nicht ganz glaubt, dann sieht man aus ihren Augen, die Augenbraue steigt um einen Millimeter und man denkt sich, bitte erzähl das wem anderen. Das ist einfach nicht wahr. Auch im Gesicht des Zuhörers kann man lesen, ob man das glaubt oder nicht. Und das passiert aber nicht so, indem man sich jetzt bewusst denkt, ich tue jetzt meine rechte Augenbraue einen halben Millimeter hinauf, sondern unsere Stimmungslage verursacht diese minimalen Nuancierungen, die wir auch erstaunlicherweise irrsinnig gut lesen können, ohne dass wir jemals dafür einen Kurs besucht haben oder so etwas. Wie kommt es zustande? Wir besitzen etwas, das heißt Spiegelneuronen.
2: Ja.
3: Und wenn die Mami ins Kinderl hineinschaut und von einem Ohrwaschel bis zum anderen grinst, dann macht das Baby das nach.
2: Mhm.
3: Wann im Rahmen der Entwicklung denkt sie sich, das ist eine freundliche Geste. Wenn die Mami etwas genervt ins Kinderwagen reinschaut und sagt, jetzt hast du dich in der letzten Viertelstunde schon dreimal angeschissen, wieder Windel wechseln, dann ist der Gesichtsausdruck wieder erfreut. Das lernt man. Erstaunlicherweise kann man das nur, wenn man jederzeit über die Position seiner Gesichtsmuskulatur Information hat, und zwar auf unbewusster Ebene.
2: Mhm. Sonst kann man,
3: über das eigene.
2: Ja?
3: Sonst kann man das nicht so fein nuancieren.
2: Okay.
3: Und jetzt ist Folgendes erstaunlich. Wenn man aus ganz anderen Gründen, aufgrund des Alterungsprozesses, hängende Mundwinkel hat, der äußere Anteil der Augenbrauen geht herunter, dann ist das, was wir nennen, ein trauriges Gesicht. Mhm. Und ohne, dass man in den Spiegel schaut, oder ohne, dass einem wer das sagt, fühlt ihr das unbewusst, das macht auch eine traurige Stimmung.
2: Tatsächlich.
3: Es gibt eine sehr interessante, spannende Studie dazu, die eine Freundin von mir in Brasilien gemacht hat. Die haben dort eine große Menge depressiver Patienten in zwei Gruppen eingeteilt.
2: Mhm.
3: Alle Patienten erhielten Standardtherapie, das war Gesprächstherapie und Antidepressiva.
2: Mhm.
3: Und die Hälfte der Patienten hat in die Stirn Wasser gespritzt bekommen, also Natriumchlorid, und die andere Hälfte ein Botox. Und die mit dem Botox konnten keine Zornfalte mehr machen, also das traurige, kummervolle Gesicht, die anderen schon. Man hat sie ein Jahr später noch einmal gescored, man kann Depressionen in Scores einteilen, und die mit Botox waren besser als die anderen.
2: Mhm.
3: Das heißt, man konnte durch das Ausbilden der Falte die Stimmungslage beeinflussen.
2: Mhm.
3: Jetzt sage ich, können wir mit ästhetischer Medizin Stimmungslage beeinflussen? Ja, finde ich das den schönsten Job der Welt.
2: Mhm.
3: Ich stehe mich nicht als Faktenbügler. Das wäre mir deutlich zu wenig.
2: Mhm.
3: Wenn ich es schaffe, durch meine Arbeit nicht nur die ästhetische Situation zu verbessern, sondern auch im Gefolge damit Stimmungslage und Lebensqualität, dann glaube ich, ist das ein barer Job. Ich erinnere mich an eine Patientin von mir, die zugegebenermaßen relativ häufig bei mir war und ich würde mal sagen, auch einiges Geld bei mir gelassen hat, und ich bin bei einem Abendessen dann auf ihren Ehemann gestoßen.
2: Mhm.
3: Der kam dann auf mich zu und ich habe mir gedacht, na, der wird jetzt gleich sagen, wir sollen ein bisschen sparsamer sein.
2: Ja, genau, so sind Kleider, sie kauft sich eine Tasche.
3: Ja. Nein, er hat was ganz anderes gesagt. Er hat zu mir gesagt, du hast keine Ahnung, was du machst. Eine Frau ist so guter Laune, seitdem sie besserer aussieht. Unser Leben ist deutlich schöner geworden.
2: Okay. Das ist ja das, was, weil sie das mit dem Facial Feedback Hypothesis auch, auch als Methode, die sie so als, mit so einer wahnsinnigen Überzeugung auch vertragen, nämlich auch, dass sie sagen, okay, was hat das für einen Einfluss? Aus der Körpersprache, der Kommunikationswissenschaft wissen wir, wie wichtig die Körpersprache ist. Das heißt, wenn das über mir signalisiert, du schaust gut aus, du bist positiv drauf, du kennst einen Unterschied jetzt in deiner Laune, weil das ist jetzt auch, was wir jetzt überhaupt in dieser kalten Jahreszeit auch haben. Die Leute sind nicht nur krank, sie sind auch schlecht drauf.
3: Ja.
2: Und das ist so ansteckend, ja?
3: Also die Ästhetikforschung ist ja ein unwahrscheinlich spannendes Gebiet und da kommt immer mehr. Es gibt also, wenn man jemanden auf der Straße fragt, was Ästhetik ausmacht, glaubt es sind Falten. Und dem entgegne ich immer mit einer relativ alten Studie, die in Harvard einmal gemacht wurde, relativ einfach. Die haben einen Rudel Studenten hingesetzt, einen Laufsteg gemacht, einen Rudel Mädels vorbeigeschickt und die mussten nach Schulnoten bewertet werden. Mhm. Da waren dann auch sozusagen ältere Damen dabei, die Studentinnen waren, und die wurden nach Schulklassen klassifiziert, nach Schulnoten klassifiziert. Die zweite Versuchsanordnung war folgende: Eine Woche später hat man ihnen das ganze Setting noch einmal gemacht, und zwar nicht auf einem Laufweg, sondern hinter einer Schattenwand, man konnte nur die Silhouette.
4: Okay.
3: Und bei der Silhouette kann man de facto keine Falte wahrnehmen,
4: ja,
3: oder so.
4: Alte.
3: Die Bewertung war 1:1.
4: Mhm. Ah, wirklich?
3: Die Silhouette ist 100-mal mehr wert als sozusagen die Großspektion. Mhm. Warum? Die Ästhetik und unsere Klassifikation ist ein evolutionäres Geschenk. Mhm. Wenn sozusagen Tiere beobachten, dann muss es schnell gehen. Also ein Löwe, der sich eine Herde anschaut, kann sich nicht kontemplativ 6 Wochen hinsetzen und überlegen, welches von den Gnus kommt jetzt ran. Er nimmt sich das Schäbigste,
4: ja,
3: weil er sich denkt, das ist am wenigsten schnell,
4: ja,
3: nicht? Also Schlechtes, Asymmetrie im Körperbau, ist einmal sicher Grundvoraussetzung, dass die anderen geschwinder sind. Also,
2: menschlich.
3: Also das ist ein Beutetier. Bei der Paarung ist es ganz anders. Mhm. Da sucht man sich das Symmetrischste, das mit dem schönsten Fell und. Das muss auch geschwind gehen, weil sonst sind andere dran.
4: Ja, ja.
3: Und wir sind nicht sehr viel anders. Wenn wir in eine Disco gehen, haben wir innerhalb von weniger Millisekunden entschlossen, wen wir attraktiv oder nicht
2: aber attraktiv. Aber das Beispiel, da nehme ich Sie gleich, weil das ist nämlich im Recruiting auch so. Und deswegen finde ich das Beispiel mit der Silhouette so spannend. Weil wir ja wissen, wenn jemand die Türe öffnet und reinkommt, dann weiß der Personalerschub oder die Personalerin ist in oder out. Ja?
3: Weil
2: das ist das Gesamtkonzept, und deswegen finde ich das auch spannend, Ihnen zuzuhören, wenn es um die Ästhetik geht. Ja? Das ist viel mehr als das, was Sie im Sicht haben. Spielt, sondern das ist natürlich nicht nur das Look and Feel, sondern auch die Bewegung, die Mimik so, die Tonlage, die Stimmlage, der Schritt, der Gang, und auch natürlich die Körperstatur. Ja? Wenn der ersten, zweiten, dritten Schritt der oder die Bewerberin geht, dann hat schon, ist eine Dynamikerin oder nicht, das ist eine Macherin oder nicht. Da gibt es ja ganz, ganz, ganz witzige Studien, die man auch selbst macht, wenn man so in den Gruppen, also in Teambuilding, Seminarsettings sind, dass man sich innerhalb der ersten 6 Sekunden selbst beurteilt, nämlich den Nachbarn, die Nachbarin. Und das geht so weit, dass manche auch feststellen, ob man einen Hund hat, Raucher ist, Feetrinkerin ist, also unverheiratet ist oder nicht verheiratet ist. Und ich finde das spannend, weil sie gesagt haben, auch immer gesagt haben, dass sie in Gesichtern lesen, was man denn tatsächlich alles an Ressourcen hätte, wenn man sie nutzen würde.
3: Das Entscheidende ist ja, und das Leben ist leider sehr unfair, dass Good Looks, also eine ästhetisch hohe Situation, sowohl im privaten als auch im ökonomischen Leben deutliche Vorteile bringen. Darüber gibt es ein Nature Paper, das ist uralt, aber das ist eine ungerechte Tatsache. Wenn ich bei einer Personalbewerbung 4 gleich Qualifizierte habe, bin ich todsicher, dass der oder die Bestaussehendste das Rennen macht.
2: Bei Frauen zählt ja bei Bestaussehen nämlich die Sympathie, hat mit Schönheit zu tun.
3: Absolut.
2: Das weiß man ja aus Studien
3: und
2: auch. Ja.
3: Wenn man den Blödsinn glaubt, den viele glauben zu sagen, das ist alles ein mediengemachtes Ding, ist das ein Unsinn.
4: Mhm.
3: Es gibt eine Studie, da zeigt man Babys schöne und schirche Gesichter. Babys haben sehr wenig Erfahrung mit Medien und Babys sind nahezu rassistisch, ja. Sie lachen von einem Ort zum anderen, wenn schönen sehen und fangen zum Weinen an, wenn sie also jemanden nicht so attraktiven sehen. Also da ist sicher mediale Beeinflussung da. Das ist einfach unser Programm. Ich habe einmal in einem Vortrag gehört.
2: Geht ja auch dorthin, wie bei den Tieren, dass man sich überlegt, mit wem möchte man sich paaren.
3: Absolut.
2: Wo ist das beste Genpool?
4: Wobei bei den Babys ja. Jetzt.
2: Nein, aber so sind wir gepolt, dass wir uns dass wir jetzt da konzentrieren, wer ist halt einfach attraktiver.
3: Ich habe in einem Kongress einmal einen Vortrag über Attraktivität gehört von jemandem, der hat recherchiert. Eine Gruppe hat indigene Völker im Amazonasgebiet, die noch nie Kontakt mit der Außenwelt hatten, dann in allen Richtungen beforscht, auch zum Thema Attraktivität. Und die haben denen Fotos von westlichen Frauen gezeigt und haben gesagt, welche sie haben wollen. Und die haben sich die ganzen rausgesucht. Also die können unmöglich medial beeinflusst. Die können auch sozusagen nicht...
2: Ich habe so gar keine. Aber
3: nein, die haben ganz dezidiert sich die Hübschesten auch nach unserem Empfinden herausgesucht und gesagt, ja, die
2: Wahnsinn.
3: Hätten sie gern. Also es kommt etwas wie ein kulturell überlagertes Empfinden für Ästhetik.
2: Also da gibt es ja diese Formel, also grundsätzlich auch so wie Fibonacci-Formel ähnlich im Gesicht. Und es gibt halt einfach wirklich diese Verhältnisse, symmetrisch, nicht symmetrisch oder eben nicht ganz symmetrisch und so weiter und so fort. Diese Formeln, gibt es diese Formeln über alle unterschiedlichen Phänotypen hinweg? Also ist es die gleiche Formel?
3: Also, nein, also ein sehr lieber Freund von mir, der Arthur Swift, ist einer der bekanntesten, also plastischen Chirurgen in Kanada und in Amerika, der hat einen großen Preis bekommen, hat ein Gerät entwickelt, das nichts anderes macht, das ist eine Art Gabel und wenn man zum Beispiel den Abstand einstellt, dann ist die Gabel auf der einen Seite x und die andere Seite der Gabel zeigt x mal phi.
2: Ja.
3: Also das wird korrespondierende gegen und das geht so, Pupillenabstand entspricht äußeren Mundwinkel.
2: Ja. Ja?
3: Was Nasenwurzel entspricht der äußeren Nasenkante, also lauter solche Proportionen. Und das ist natürlich alles ganz toll und man ist dann ganz beeindruckt. Und ich habe auch jahrelang an meinen Patienten herumgemessen und mir gedacht, was mache ich hin und her. Und dann habe ich eine sensationelle Vorlesung gehört von einem Kollegen von ihm. Der hat das alles wiederholt und wir haben alle beigestimmt. Mhm. Also wir waren alle der Ansicht, diese Proportionen müssen sein, damit wer schön ist. Mhm. Dann hat er uns 40 Bilder gezeigt von Menschen, wo das überhaupt nicht der Fall ist und die fanden auch alle sehr schön.
2: Aufstieg, ja.
3: Also es lässt Schönheit nicht auf Geometrie reduzieren.
2: Sehr schön.
3: Das ist ja auch irgendwie... Das beglückt ja nicht. Mhm.
2: Schon, also gerade was mich betrifft, weil wir doch in Europa leben, mitten in Europa und wir doch, also gerade Menschen wie ich oder anders aussehende Personen, dem eurozentrischen Weltbild unterliegen. Und da, ich meine, betrifft mich Gott sei Dank natürlich, aber ich kenne doch auch Personen, die zum Beispiel von der Mehrheit jetzt nicht als besonders attraktiv
4: werden. Ich betrifft es doch keinen Fall, Pamela. Du hast ja wahnsinnig schöne, große Augen, ein strahlendes Lächeln und du bist ja... Bildhübsch.
2: Ja, herzlichen Dank hier an diese Stelle an die Personen, die mich nicht sehen können. Ihr werdet ein Foto von mir im Internet finden und dann können sie es selber beurteilen. Aber es ist schon etwas, es hat schon etwas mit sich. Ich kenne es auch bei Personen, die woanders leben oder zum Beispiel asiatische Personen, die wirklich das Gefühl oft haben, dass sie dessen, dass die Mehrheitsbevölkerung hier keine Schulung hat, entsprechend diese phänotypischen Züge als schön zu empfinden, da eine von Ablehnung existiert. Woran liegt das? Woran liegt es, dass wir mehr oder weniger da keine Anpassungsleistung vornehmen können und sagen, oh ja, das ist auch schön, weil wir auch die Proportionen verstehen.
3: Also ich war, mehrfach in China und habe dort eigentlich Dinge kennengelernt, die mich eigentlich nicht glücklich gemacht haben. Also der sozusagen, in Anführungszeichen, dynamische, erfolgreiche chinesische Mensch ist nicht so glücklich mit dem, wie er a priori genetisch aussieht. Mhm. Offensichtlich ist dort eine so starke Beeinflussung durch die westliche Welt passiert, dass vor allem die Oberform wirklich eine Einschränkung ist. Ich konnte es nicht glauben, aber es gibt zum Beispiel Stellenausschreibungen, bei denen für eine Sekretärin zum Beispiel verlangt wird, dass bereits eine Oberlidplastik gemacht ist, Das nennt man dann in China im Jargon Double Eyelid. Die, das chinesische klassische Augenlid macht beim Augenöffnen keine Falte. Falte. Und diese Falte ist eine relativ einfache Operation. Es gibt sogar bitte sehr billig Klebebänder, mit denen man kurzfristig am Auge diese Operation vorbeischen kann. Junge Mädchen kleben sich für Datings solche auf, damit sie sozusagen, es ist natürlich auch, es korrespondiert natürlich auch den sozialen Status, ob man im Stand ist, diese OP zu finanzieren oder nicht. Lustigerweise gibt es aber dann andere Dinge im ästhetischen Empfinden, die dort mit uns dann überhaupt nicht synchron sind. Also der hohe Backenknochen, wo dann das Gesicht zum Kinn abfällt und eigentlich sehr schmal wird, ist dort absolut nicht gefragt, sondern schöne Kopfform und Gesichtsform ist auf den Kopf gestellt, Entenei, sag ich. Und das muss alles rund sein, weil wenn man sozusagen, die kantige Kontur ist ein Zeichen für Mangelernährung und hat einen niedrigen Sozialstatus.
4: Das heißt so eher so die Geotypen, ne? Das heißt, die haben ja...
3: Es muss alles rund, darf nichts kantig sein, aber so, das der Auge ist also unerlässlich.
2: Und so wie ich kenne es von persischen Mädchen, die, wenn sie in Europa leben, ist es auch Nase. Das Erste, wo man sie, wenn die Matura geschafft ist, kriegen einen Führerschein, kriegen eine Nase. Das Gleiche habe ich aus Venezuela gehört. Ja. Da kannst du aussuchen, wenn du 16 bist, ob du die Nase oder die Oberweite mit ist. Aber eins von den beiden solltest du bekommen.
4: Jetzt die letzte Frage zu dieser Frage, was sind denn so die häufigsten Korrekturen, die Sie machen?
2: Ja, genau.
4: Also wenn von einem Schönheitsideal sprechen.
3: Also man unterscheidet...
2: Was ist der Kassenschlager?
3: Man unterscheidet einem Metier die sogenannten Injectables.
2: Ja.
3: Das ist alles das, was wir injizieren. Da ist natürlich auf der einen

0: und dass die Entwicklung am ästhetischen Markt natürlich auch sehr durch die Industrie geht. Einer der erfolgreichsten Konzerne hat ein System entwickelt, um meinen Kollegen das beizubringen. Das ist so wie Malen nach Zahlen. Nicht? Also das kriegt Punkte, die zu finden ist relativ einfach, und dann lernen die Menschen, die das eine Spritze aufrechthalten können, in diese Punkte eine vorgegebene Menge hineinzutun. Das ist in der Regel zu viel, und das Resultat sind unfertige Krapfengesichter ohne Augen. Und auch wenn es eine gewisse Restästhetik hat, ist es immer etwas, wo man weiß, das kommt in der Natur nicht vor.
1: Ja.
0: Und das erkennt man relativ schnell. Mhm. Und in gewissen Kulturkreisen ist das auch gewünscht. Also eine berühmte New Yorker Dermatologin mit einer unglaublich erfolgreichen Ordination hat in der Vogue einen Artikel geschrieben, wo sie sagt, ihr Ziel ist, Patienten einzufrieren. Das heißt, sie möchte einen gewissen Look erzeugen, und er bleibt. Und sie sagt auch, dass das bei jungen Frauen primär ein bisschen älter macht. Dann kann sie sich sozusagen über längere Zeit...
1: Ach so, der konservierte Look.
0: Sozusagen, die 25-Jährige kommt hin, schaut dann aus wie 30, aber sie bleibt 20 Jahre.
2: Bis 60 oder mehr.
0: Ja. Ich finde das... Das ist grauenhaft in meinen Augen.
1: Das ist bei mir ganz ohne Injektionen. Ich feiere auch immer den 29er.
0: Ja, also das ist ja, ich finde die Dynamik, dasselbe ist auch die Frage, Patienten, wenn man sowas macht, sagen dann immer, wie lang hält das, nicht? Sag ich, na Gott sei Dank nur ein halbes Jahr. Die entwickeln sich ja nicht. Stellen sich vor, ich mache einen Geniestreich heute und der haltet 30 Jahre. Wer weiß, ob sie in 30 Jahren so ausschauen wollen wie jetzt?
1: Erstens das, und zweitens habe ich, also der Mensch wächst in die Höhe, aber grundsätzlich hoch ein bisschen.
0: Unser Knochengerüst verändert sich, Muskeln verändern sich, muss ja auch diese Neues. Also das, was mit 25 oder 30 ein Geniestreich sein, dann ist mit 45 womöglich ein Desaster. Das muss alles dynamisch formen. Die Injectables, also Botox und Filler, sind sicher die wichtigsten Dinge in der ästhetischen Medizin geworden, und zwar deswegen, weil sie schnell gehen, ordentlich macht sie den Patienten ohne blauen Fleck weg. Ich habe einen Slogan, der heißt You bruise them, you lose them. Den blauen Fleck will keiner nicht, weil kommt dann nach Haus, meistens hat sie es ihrem Freund oder Ehemann nicht erzählt. Der sagt dann, ist das, dann sagt sie, das haben wir machen lassen, und sagt, was hast du dafür gezahlt? Dann sagt, den blauen Fleck kannst du umsonst haben, ja. Also,
1: Sinn,
0: also das ist einmal ganz wichtig. Die ästhetische Medizin hat sich in die Richtung entwickelt, dass es eine Downtime geben darf. Also man macht etwas, soll relativ schnell und gut sichtbar sein, und man soll nicht sehen, dass irgendwas passiert ist. Jetzt ist eine große Gruppe von Maschinen auch gekommen. Das sind einerseits die Laser dran, mit denen man also rote oder braunes aus dem Gesicht wegmachen kann. Andererseits gibt es aber auch eine große Gruppe Maschinen, wo man mit Energie, die man in die Tiefe des Gewebes schickt, straffende Verfahren macht, die sozusagen erstmalige Unsicherheit bieten, ein Facelift ohne Messung machen.
1: Cool. Wie weit geht die Technik in Richtung Orangenzellulite?
2: Wir reden vom Gesicht.
0: Wir reden noch vom Gesicht.
1: Aber
0: auch da sind schon sehr vielversprechende Ansätze da. Ja.
1: Okay, sehr gut. Ja. Sie haben am Anfang, das war auch ein Geniestreich, ja schon Ihr erstes Role Model erwähnt. Das war der Pater, der Jesuiten Pater. Und Sie haben auch ganz viele Kollegen auch schon, Kolleginnen aus Ihrem Umfeld erwähnt. Gibt es sonst noch irgendetwas? Ich meine, Sie sind so leidenschaftlich in Ihrem Metier, was Sie besonders noch hervorheben möchten, sei es jetzt ein Sohn in Ihrem Leben oder auch vielleicht einen eigenen Erfolg, wo Sie sagen, da war ich ganz besonders stolz auf mich oder kann ich etwas wesentlich besser als andere Personen?
0: Ich kann Ihnen sagen, wenn ich stolz bin.
1: Ja.
0: Ich merke mir Sachen nicht sehr gut. Und ich habe relativ viele Patienten. Und dann jemand kommt und ich schaue die Patientin an und weiß sogar, kann ich mich nicht erinnern, ob ich schon was gemacht habe oder nicht, dann bin ich eigentlich stolz, weil dann sehe ich das eigene, was ich gemacht habe, nicht.
1: Okay, und
0: dann bin ich eigentlich dann am zufriedensten. Wenn nicht einmal ich sehe, ob die zur Kontrolle oder zum Machen da ist, dann bin ich echt zufrieden, weil da denke ich mir jedes Mal, man sieht es nicht.
1: Sehr cool.
2: Sehr gut.
0: Und das ist mein absoluter Zugang. Und das ist ja wirklich, da muss ich sagen, mein Respekt vor Frauen ist eigentlich der,

0: Männer haben, wenn sie ästhetische Sachen machen, in der Regel sehr niedrige Motive. Das ist immer zweckgebunden. Okay. Ja? Also Männer, die bei mir mit fortgeschrittenem Alter was machen, sind meistens das mal verbunden und erzählen einem zwar, dass diejenige Herzensdame 30 Jahre jünger ist und sagt, sie hat noch nie so viel und guten Sex im Leben gehabt wie jetzt. Nur wenn er dann mit ihren Freunden ausgeht, hat er das Gefühl, er schaut ein bisschen älter aus, nicht?
1: Die Geschichte ist schon cool.
0: Also Frauen hingegen sind ganz anders. Die bezwecken nichts.
2: Ja.
0: Die wollen sich in den Spiegel schauen, ein wenig lächeln. Das Allerhöchste, was sie bezwecken wollen, ist ein bisschen ein zwideres Gesicht von der besten Freundin. Was ich denke, die hat von links überholt. Aber dann ist es schon. Ist es schon.
1: Vermut, oder? Haben Sie das gefragt?
2: Statistik in der Relation.
0: Über das reden wir ganz viel. Und ich belehre auch alle meine Patientinnen, ihre ästhetischen Mankos nicht mit ihren Männern zu besprechen. Mhm. Das ist das Dümmste, was man tun kann, wenn Männer mehr nicht.
2: Also. Liebe Hörenden, ganz besonders gut zuhören. Hier sind wirklich Hacks und Hinweise fürs Leben dabei.
0: Männer sind so, Männer jagen. In der Regel. Und wenn sie etwas erlegen, sind sie stolz drauf.
2: Aber das ist die Schere von den Knus.
1: Aber das hier ist der Tod und
0: nein. Sie jagen und behalten. Also, und weil sie ja gut sind, haben sie sich so ausgesucht. Nicht? Okay. Ja. Sie wollen sich ihre Beute nicht madig machen lassen, nicht einmal von der eigenen Frau. Die sich kommen und zeigen, dass die Zellulit schlecht wird und dass der Busen hängt und dass das im Gesicht nicht mehr so gut ist. Er sieht es nicht.
2: Okay.
0: Er sieht deswegen nicht, weil ein Introjekt im Kopf hat, das er behalten will.
2: Okay.
0: Und das darf man kaputt machen. Das darf man nicht kaputt machen.
1: Sind die Ehemänner da dann ganz überrascht, wenn sie die Frauen fragt, wieso? Es ist doch
2: alles.
0: Also man muss ihm das im Kopf lassen. Ja. Ästhetische Probleme bischt man mit jemandem wie mir oder mit der besten Freundin, aber nicht mit dem Ehemann.
2: Aber noch einmal fürs Protokoll, weil das wirklich oft ein Thema ist. Frauen machen sich schön für sich selbst.
0: Ja, absolut.
2: Das kann jetzt der Profi bestätigen.
0: Oder untereinander, aber nicht für Männer.
2: Nicht für Männer.
1: Aber Frauen machen sich schön für Frauen oder für sich. Mhm.
0: Ja, mhm. Absolut.
1: Ja, das deckt sich, also ich finde das ganz toll, dass Sie das jetzt betonen.
2: Ja,
0: und
2: ich auch.
0: Das und macht ich muss sagen, Gott sei Dank.
1: Ich wollte gerade sagen, das macht doch viel Spaß.
0: Ja.
1: Und auch im Feedback, ne? Das heißt, Stolz haben wir schon gehabt. Jetzt haben wir noch die letzte, vorletzte Frage, nämlich, was tun Sie sich, oder wenn es jetzt so das gäbe, wie einen Wunsch, wie eine einhornreitende Zauberfee, was würden Sie wünschen?
2: Weil die Zauberfee alleine reicht nicht, sondern sie muss auf unserem Einhorn reiten.
0: Unsere Welt entwickelt sich im Moment so, dass meine Wunschliste so lang wäre, dass unsere sozusagen Sendezeit nicht ausreicht dafür. Deswegen will ich eine Geschichte erzählen, die ich so wahnsinnig gern habe, über diese einhornreitende Zauberfee.
1: Oh, das ist aber super.
0: Die ich gehört habe, die ich hinreißend finde.
1: Okay.
0: Eine Londoner Galeristin, die ich kenne, die der Inbegriff der Oberflächlichkeit ist, völlig desinteressiert an anderen Menschen, deren Lebensmittelpunkt neue Hermes-Taschen sind, ähnliches, muss naturgemäß als Galeristin auch mit Künstlern verkehren.
2: Mhm.
0: Und ein sehr erfolgreicher Künstler, dessen Namen ich mir nicht gemerkt habe, ist einer von diesen sehr wilden jungen Männern, der ist von Kopf bis Fuß tätowiert, auch im Gesicht tätowiert, ist, glaube ich, auch psychotropen Substanzen nicht sehr abgeneigt, in der ständigen tiefen Depression und in diesem konzentrierten Unglück schafft, also explosive, tolle Kunst.
2: Ja.
0: Und sozusagen seine Lebensdynamik befindet sich zwischen Selbstmord und Welterretten. Und
2: ein stereotyper Künstler halt.
0: Ja. Und der trifft auf sie. Sie kettenrauchend in der Galerie. Er kommt offensichtlich schon mit einigen lustigen Substanzen ausgestattet, knapp am Selbstmord, und sagt zu ihr, stell dir vor, es würde eine Fee kommen und du hättest drei Wünsche, um die Welt zu retten. Sie schaut dich da mal an, sagt, perfect skin and perfect hair. Dritten hat sie lassen.
1: Die Welt zu retten, ja, sehr schön.
0: Ja. Es würde uns bleiben.
2: Ich hätte es auch noch retten können. Nein. Aber das
0: Sie wollte es noch perfekt gehen.
1: Perfekt, ja. Ist irgendwie keine Oberflächlichkeit, die man jetzt übertreffen kann.
2: Die Zauberfee, unsere reitende Zauberfee, hat dann hoffentlich mehr drauf. Aber was würde sie sich denn wünschen, zum Beispiel, wenn man sagt für sich, aber zum Beispiel für den ästhetischen Sinn der Jugend von heute?
0: Behutsamer mit ihm zu gehen, mhm. Sich nicht nach Role Models zu orientieren, mhm. weil die halten nicht. Die wechseln zu schnell. Mhm. Role Models kann man sich ohne weiteres anschauen, finde ich. Da gibt es gar nichts zu sagen. Aber mit einem Role Model findet man keinen Partner, keine Geborgenheit, mhm. keinen guten Sex, gar nichts. Mhm.
2: Kann man sich
0: es gibt für jeden Topf irgendwo einen Deckel. Man muss geduldig und offen sein. Man soll sich nicht verbiegen, sondern man soll das Gute in sich fördern, vermehren. Und betonen.
2: Und mir noch ganz wichtige Frage, die mir spontan einfällt. Wenn Sie nicht in der Ästhetischen Medizin arbeiten würden, würden Sie dann sowas wie ein Lügenpfeiler geworden sein, die Gesichter liest?
0: Nein, ich wollte was ganz anderes machen.
2: Warum?
0: Bevor ich Medizin gemacht habe, aber das habe ich erlaubt, wollte ich lateinische Inschriften entziffern.
1: Oh mein Gott. Na schade, dass man das nicht aufnehmen
2: kann.
1: Wir nehmen nämlich heute gegenüber der Karlskirche auf und haben vorher schon die lateinische Inschrift am Portal entziffern dürfen.
0: Nein, das wäre nicht mein Gebiet gewesen. Der Vatikan besitzt eine unglaubliche Anzahl von nicht von Papier, sondern von Steinen, auf denen Inschriften sind. Ja. Und da fehlen immer große Teils, archäologische Funde sind. Und das ist so wie ein Kreuzworträtsel, nicht? Also man hat einen Teil und muss sich denken, was braucht man da als Gänzung? Das wird Spaß machen.
1: Aber das ist interessant, was machen Sie jetzt hier auch? In der Ästhetik, ne? Sie tun ihr fehlendes Gänzen.
2: Fehlendes Gänzen, super. Ja. Da schließt sich der Kreis.
1: Wir bedanken uns ganz, ganz herzlich für das Gespräch.
0: Ich bedanke mich für die Einladung.
1: Danke. Wir nehmen ganz viel mit. Wir wissen, Ästhetik folgt ganz besonderen Konzepten. Wir haben gelernt über die Facial Feedback Hypothesis. Wir haben gelernt, dass quasi im Gymnasium schon die ersten Diagnosen festgestellt haben. Dass ein jesuitischer Pater sie als Role Model quasi inspiriert hat und dass die Jugend behutsamer umgehen soll. Also vielen, vielen herzlichen Dank.
2: Herzlichen Dank.
1: Bis bald, wir holen Sie wahrscheinlich bei der nächsten Gelegenheit wieder, damit Sie uns frischend mitteilen, dass wir Frauen nur unserer selbst willen schön sein wollen.
2: Das ist die wichtigste Nachricht in dieser Sendung. Herzlichen Dank.
0: Sehr gerne.

どうしよう。